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Die Geschichte Helgolands. Heute ein Fass weißen Weins aus der See. Am 11. Juni 1702 meldet das Inselprotokoll einen jener Vorfälle, die den Alltag der Helgoländer prägten. Peter Payens findet eine Püpe weißen Wein. Der Fund geschieht nicht im Keller eines Kaufmanns, sondern draußen an der See, dort, wo Treibgut und Strandrecht seit Jahrhunderten über Zufall und Wohlstand entschieden. Auf der kleinen, windumtosten Insel war jedes angeschwemmte Fass ein Ereignis. Eine Püpe entsprach einem großen Weinfass, wertvoller Handelsware im Nordsee- und Ostseehandel des frühen 18. Jahrhunderts. Oft gingen bei Stürmen oder Navigationsfehlern Ladungsteile über Bord. Einzelne Fässer lösten sich und trieben tagelang, bis Strömungen sie an die roten Felsen und Strände Helgolands warfen. Der Fund eines weißen Weins passte in ein größeres Bild. Die Insel lag an wichtigen Routen zwischen der niederländischen Küste, der Elbmündung und den englischen Häfen. Handelsschiffe transportierten Weine aus Frankreich oder vom Rhein nordwärts, während der spanische Erbfolgekrieg bereits die See unsicherer machte. Für Männer wie Peter Payens bedeutete ein solches Fass nicht nur ein willkommenes Getränk, sondern auch einen beträchtlichen wirtschaftlichen Wert und wurde deshalb sorgfältig registriert, damit Anspruch und Verteilung nach altem Inselgebrauch geklärt werden konnten.

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Nach so viel göttlicher Liebe von Seal müssen wir um 2:30 mal wieder die Spur halten. Keine Sorge, Asleep at the Wheel übernehmen das Lenkrad und rollen gemütlich

Mens Baglommer hat uns an den schwedischen Strand geschickt. Jetzt, so kurz nach 2:30, wird es philosophisch. Xandra Haag verrät uns: Manchmal ist ein Tag die ganze Welt.

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1: Hier ist Elias am Mikrofon. Willkommen zu den Nachrichten. Der ukrainische Präsident Volodymyr Zelensky will den Druck auf Russland bis zum Herbst mit Drohnenangriffen, Sanktionen und Diplomatie so erhöhen, dass Moskau einem Kriegsende zustimmt. Er verwies auf Drohnenkooperationen mit bislang 9 Staaten. Unterdessen wurden in der Südostukraine bei russischen Angriffen mindestens 4 Menschen getötet und Dutzende verletzt. Zelensky forderte die Botschafter auf, mehr Waffen und Luftabwehr zu organisieren. Schwere Gewitter mit teils heftigem Starkregen, Hagel- und Sturmböen zogen am Abend über Teile des Niederrheins und Rheinlands. Der Deutsche Wetterdienst warnte in mehreren Kreisen und Städten NRWs, UA-Kreis Viersen, Rhein-Kreis Neuss, Mönchengladbach, Krefeld, Düsseldorf. Die Warnung galt bis 20.30 Uhr. In Mönchengladbach stürzten Bäume um. Ein WDR-Reporter berichtete von Land unter. Die Bahnstrecke Reit-Odenkirchen-Grevenbroich ist gesperrt, nachdem ein Baum in eine Oberleitung gestürzt war. Auf der A46 bei Erkelenz lagen Äste. In Erkelenz-Immerath fielen Bäume auf Straßen und Autos. Auch Aachen war betroffen. Die Feuerwehr räumte dort rund 30 umgestürzte Bäume. In der Nacht sind örtlich weiterhin Gewitter und kräftige Schauer möglich. Quellen DWD, WDR. Esensham. Der Arbeitskreis Wesermarsch warnt in einem Rundbrief, eine sichere Endlagerung des Atommülls am stillgelegten Atomkraftwerk sei auf Jahrzehnte nicht absehbar. Die Gruppe zweifelt zudem an der Sicherheit der 3 Zwischenlager auf dem Werksgelände. Als Gründe nennt sie 2 aus ihrer Sicht zu niedrige Deichabschnitte und fordert, die Deiche aus Klimaschutzgründen sofort um 1 Meter zu erhöhen. Außerdem kündigt der Arbeitskreis mehrere Informations- und Gesprächstermine an.
2: Danke, Sascha. Heute Nacht wird es von oben langsam dichter, die Sterne machen Pause. Dafür bleibt es mild bei rund 18 bis 19 Grad. Morgen schauen dich viele Wolken an. Es bleibt aber trocken, knapp über 22 Grad. Der Wind pustet spürbar aus West. Die Wellen bleiben mit einem halben Meter brav. Übermorgen ähnlich mild, nur launischer mit Schauern und Gewittern. Die Tide läuft wie gewohnt. Sonnenaufgang um 5.46 Uhr, Sonnenuntergang um 21.21 Uhr. 21.

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Paul McCartney wollte eben noch die Kinder abliefern. Bei dem dusteren Wind um 20 vor 4 bringen wir sie lieber rein, denn Bruce Springsteen fängt uns jetzt völlig wach.

Bruce Springsteen feuerte scharf. Aber um 20 vor 4 brauchen wir bei dieser düsteren Brise doch eher etwas fürs Herz. Sarah Connor rettet uns mit ihrem deutschen Liebeslied.

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1: Ich bin Elias und das sind die Nachrichten. Der ukrainische Präsident Volodymyr Selenskyj will den Druck auf Russland bis zum Herbst mit Drohnenangriffen, Sanktionen und Diplomatie so erhöhen, dass Moskau einem Kriegsende zustimmt. Er verwies auf Drohnenkooperationen mit bislang 9 Staaten. Unterdessen wurden in der Südostukraine bei russischen Angriffen mindestens 4 Menschen getötet und Dutzende verletzt. Selenskyj forderte die Botschafter auf, mehr Waffen und Luftabwehr zu organisieren. Schwere Gewitter mit teils heftigem Starkregen, Hagel und Sturmböen zogen am Abend über Teile des Niederrheins und Rheinlands. Der Deutsche Wetterdienst warnte in mehreren Kreisen und Städten NRWs, Unterkreis Viersen, Rheinkreis Neuss, Mönchengladbach, Krefeld, Düsseldorf. Die Warnung galt bis 20.30 Uhr. In Mönchengladbach stürzten Bäume um. Ein WDR-Reporter berichtete von Land unter. Die Bahnstrecke Reit-Odenkirchen-Grevenbroich ist gesperrt, nachdem ein Baum in eine Oberleitung gestürzt war. Auf der A46 bei Erkelenz lagen Äste. In Erkelenz-Immerath fielen Bäume auf Straßen und Autos. Auch Aachen war betroffen. Die Feuerwehr räumte dort rund 30 umgestürzte Bäume. In der Nacht sind örtlich weiterhin Gewitter und kräftige Schauer möglich. Quellen DWD, WDR. Esensham. Der Arbeitskreis Wesermarsch warnt in einem Rundbrief, eine sichere Endlagerung des Atommülls am stillgelegten Atomkraftwerk sei auf Jahrzehnte nicht absehbar. Die Gruppe zweifelt zudem an der Sicherheit der 3 Zwischenlager auf dem Werksgelände. Als Gründe nennt sie 2 aus ihrer Sicht zu niedrige Deichabschnitte und fordert, die Deiche aus Klimaschutzgründen sofort um 1 Meter zu erhöhen. Außerdem kündigt der Arbeitskreis mehrere Informations- und Gesprächstermine an.
2: Danke, Sascha. Heute Nacht wird es von oben langsam dichter, die Sterne machen Pause. Dafür bleibt es mild bei rund 18 bis 19 Grad. Morgen schauen dich viele Wolken an. Es bleibt aber trocken, knapp über 22 Grad. Der Wind pustet spürbar aus West. Die Wellen bleiben mit einem halben Meter brav. Übermorgen ähnlich mild, nur launischer mit Schauern und Gewittern. Die Tide läuft wie gewohnt. Sonnenaufgang um 5.46 Uhr, Sonnenuntergang um 21 Uhr. 21.

André Busse es probiert. Respekt für diese Ausdauer. Jetzt um fast 4:30 wechseln wir aber lieber ins Kino. Dolly Parton wartet schon auf ihren großen Auftritt.

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1: Elias hier, schön, dass Sie dabei sind. In der Straße von Hormus ist nach Angaben der britischen Seefahrtbehörde UKMTO ein Frachtschiff von einem unbekannten Geschoss getroffen worden. Der Vorfall ereignete sich knapp 40 Kilometer vor der Küste Ommans. Nähere Angaben zu möglichen Opfern, Schäden, dem Namen des Schiffes oder dem Eigentümer liegen nicht vor. Die auf die Region spezialisierte Behörde hat Ermittlungen aufgenommen. Parallel laufen laut US-Präsident Donald Trump Verhandlungen zwischen Teheran und Washington über eine Wiederöffnung der wichtigen Meerenge. Der ukrainische Präsident Volodymyr Selenskyj will den Druck auf Russland bis zum Herbst mit Drohnenangriffen, Sanktionen und Diplomatie so erhöhen, dass Moskau einem Kriegsende zustimmt. Er verwies auf Drohnenkooperationen mit bislang 9 Staaten. Unterdessen wurden in der Südostukraine bei russischen Angriffen mindestens 4 Menschen getötet und Dutzende verletzt. Selenskyj forderte die Botschafter auf, mehr Waffen und Luftabwehr zu organisieren. Esenshamm. Der Arbeitskreis Wesermarsch warnt in einem Rundbrief, eine sichere Endlagerung des Atommülls am stillgelegten Atomkraftwerk sei auf Jahrzehnte nicht absehbar. Die Gruppe zweifelt zudem an der Sicherheit der 3 Zwischenlager auf dem Werksgelände. Als Gründe nennt sie 2 aus ihrer Sicht zu niedrige Deichabschnitte und fordert, die Deiche aus Klimaschutzgründen sofort um 1 Meter zu erhöhen. Außerdem kündigt der Arbeitskreis mehrere Informations- und Gesprächstermine an.
2: Danke, Sascha. Heute Nacht wird es von oben langsam dichter, die Sterne machen Pause. Dafür bleibt es mild bei rund 18 bis 19 Grad. Morgen schauen dich viele Wolken an. Es bleibt aber trocken, knapp über 22 Grad. Der Wind pustet spürbar aus West. Die Wellen bleiben mit einem halben Meter brav. Übermorgen ähnlich mild, nur launischer mit Schauern und Gewittern. Die Tide läuft wie gewohnt. Sonnenaufgang um 5.46 Uhr, Sonnenuntergang um 21 Uhr. 21.

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Die Geschichte Helgolands. Heute ein Fass weißen Weins aus der See. Am 11. Juni 1702 meldet das Inselprotokoll einen jener Vorfälle, die den Alltag der Helgoländer prägten. Peter Payens findet eine Püpe weißen Wein. Der Fund geschieht nicht im Keller eines Kaufmanns, sondern draußen an der See, dort, wo Treibgut und Strandrecht seit Jahrhunderten über Zufall und Wohlstand entschieden. Auf der kleinen, windumtosten Insel war jedes angeschwemmte Fass ein Ereignis. Eine Püpe entsprach einem großen Weinfass, wertvoller Handelsware im Nordsee- und Ostseehandel des frühen 18. Jahrhunderts. Oft gingen bei Stürmen oder Navigationsfehlern Ladungsteile über Bord. Einzelne Fässer lösten sich und trieben tagelang

bis Strömungen sie an die roten Felsen und Strände Helgolands warfen. Der Fund eines weißen Weins passte in ein größeres Bild. Die Insel lag an wichtigen Routen zwischen der niederländischen Küste, der Elbmündung und den englischen Häfen. Handelsschiffe transportierten Weine aus Frankreich oder vom Rhein nordwärts, während der spanische Erbfolgekrieg bereits die See unsicherer machte. Für Männer wie Peter Payens bedeutete ein solches Fass nicht nur ein willkommenes Getränk, sondern auch einen beträchtlichen wirtschaftlichen Wert und wurde deshalb sorgfältig registriert, damit Anspruch und Verteilung nach altem Inselgebrauch geklärt werden konnten.

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1: Elias hier, schön, dass Sie dabei sind. In der Straße von Hormus ist nach Angaben der britischen Seefahrtbehörde UKMTO ein Frachtschiff von einem unbekannten Geschoss getroffen worden. Der Vorfall ereignete sich knapp 40 Kilometer vor der Küste Omans. Nähere Angaben zu möglichen Opfern, Schäden, dem Namen des Schiffes oder dem Eigentümer liegen nicht vor. Die auf die Region spezialisierte Behörde hat Ermittlungen aufgenommen. Parallel laufen laut US-Präsident Donald Trump Verhandlungen zwischen Teheran und Washington über eine Wiederöffnung der wichtigen Meerenge. Der ukrainische Präsident Volodymyr Zelensky will den Druck auf Russland bis zum Herbst mit Drohnenangriffen, Sanktionen und Diplomatie so erhöhen, dass Moskau einem Kriegsende zustimmt. Er verwies auf Drohnenkooperationen mit bislang 9 Staaten. Unterdessen wurden in der Südostukraine bei russischen Angriffen mindestens 4 Menschen getötet und Dutzende verletzt. Zelensky forderte die Botschafter auf, mehr Waffen und Luftabwehr zu organisieren. Esensham. Der Arbeitskreis Wesermarsch warnt in einem Rundbrief, eine sichere Endlagerung des Atommülls am stillgelegten Atomkraftwerk sei auf Jahrzehnte nicht absehbar. Die Gruppe zweifelt zudem an der Sicherheit der 3 Zwischenlager auf dem Werksgelände. Als Gründe nennt sie 2 aus ihrer Sicht zu niedrige Deichabschnitte und fordert, die Deiche aus Klimaschutzgründen sofort um 1 Meter zu erhöhen. Außerdem kündigt der Arbeitskreis mehrere Informations- und Gesprächstermine an. Das war das Neueste aus der Nachrichtenredaktion. Molly, was sagt das Wetter?
2: Danke, Elias. Dicht bewölkt bei rund 20 Grad, dazu spürbarer Wind mit ein paar kräftigeren Böen. Aber alles gut auszuhalten und trocken. Im Laufe des Vormittags reißt es auf, später öfter Sonne und höchstens mal ein paar Tropfen bis 22 Grad. Morgen um 1 Grad kühler, öfter leichter Regen, dazu weiter frischer Wind. Übermorgen um 19 Grad mit vielen Wolken, kurzen Sonnenlücken und einzelnen Schauern. Die Wellen vor dem Südhafen stehen bei rund 1,5 Meter, also eher Schaukelboot als Hochseeabenteuer. Morgen bleiben sie ähnlich, vielleicht ein kleines bisschen mehr Bewegung drin. Das Wasser geht um 10.36 Uhr raus und läuft dann bis 16.21 Uhr wieder ordentlich auf. Die Sonne macht heute bis 21.21 Uhr Dienstschluss und meldet sich morgen um 5.47 Uhr zurück.
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3: Guten Morgen, ihr schönen Frühaufsteher. Marion hier, zusammen mit Sascha, live aus dem Morgenmeer. Heute reden wir über einen 64-Jährigen aus Flensburg, der 8 Wochen ohne Segelplan einfach raus ist. Sehr sympathisch. Gleich passend dazu T-Rex mit Get It On. Bleibt dran!

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Die Geschichte Helgolands. Heute ein Fass weißen Weins aus der See. Am 11. Juni 1702 meldet das Inselprotokoll einen jener Vorfälle, die den Alltag der Helgoländer prägten. Peter Payens findet eine Püpe weißen Wein. Der Fund geschieht nicht im Keller eines Kaufmanns, sondern draußen an der See, dort, wo Treibgut und Strandrecht seit Jahrhunderten über Zufall und Wohlstand entschieden. Auf der kleinen, windumtosten Insel war jedes angeschwemmte Fass ein Ereignis. Eine Püpe entsprach einem großen Weinfass, wertvoller Handelsware im Nordsee- und Ostseehandel des frühen 18. Jahrhunderts. Oft gingen bei Stürmen oder Navigationsfehlern Ladungsteile über Bord. Einzelne Fässer lösten sich und trieben tagelang, bis Strömungen sie an die roten Felsen und Strände Helgolands warfen. Der Fund eines weißen Weins passte in ein größeres Bild. Die Insel lag an wichtigen Routen zwischen der niederländischen Küste, der Elbmündung und den englischen Häfen. Handelsschiffe transportierten Weine aus Frankreich oder vom Rhein nordwärts, während der spanische Erbfolgekrieg bereits die See unsicherer machte. Für Männer wie Peter Payens bedeutete ein solches Fass nicht nur ein willkommenes Getränk, sondern auch einen beträchtlichen wirtschaftlichen Wert und wurde deshalb sorgfältig registriert, damit Anspruch und Verteilung nach altem Inselgebrauch geklärt werden konnten.

Simon macht den Abgang, während uns der Wind auf Helgoland ordentlich durchpustet. 20 nach 6 durchgeatmet und jetzt zeigt uns Bruce Hornsby einfach, wie es läuft.

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1: Ich bin Elias und das sind die Nachrichten. In Mitteleuropa hat eine extreme Dürre den Wasserstand der Donau auf ein Rekordtief sinken lassen und eine Energiekrise ausgelöst. In Rumänien räumte die Marine per Sprengung Felsen nahe dem Bala-Kanal, um das Kernkraftwerk Cernavoda zu sichern. Ein Reaktor ist bereits abgeschaltet. Auch Serbien und Ungarn drosseln wegen Niedrigwassers die Leistung wichtiger Wasser- und Atomkraftwerke. In Frankreich hat der Energieversorger EDF 3 Atomreaktoren wegen der anhaltenden Hitze und gesunkener Pegel von Maas und Mosel vorläufig abgeschaltet, darunter 2 im Kraftwerk Schutz und einen in Cattenom. Ziel ist, Umweltauflagen und ein Abkommen mit Belgien einzuhalten. Weitere Reaktoren werden gedrosselt, für die Regionen gilt Hitzewarnstufe Gelb.

0: Bremerhaven. In den Tarifverhandlungen für die Beschäftigten der deutschen Seehäfen setzt Verdi heute und morgen die zweite Runde fort. Die erste Runde in Bremen war ohne Ergebnis geblieben. Verdi fordert eine Lohnerhöhung von 8,5 minus 0,3% sowie mindestens 2,50 € pro Stunde. Das bisherige Angebot des Zentralverbands der deutschen Seehafenbetriebe lehnt die Gewerkschaft als nicht beschlussfähig ab. Bleibt ein verbessertes Angebot aus, schließt Verdi Warnstreiks an allen Hafenstandorten nicht aus. Soweit die Nachrichten. Molly, wie geht's dem Wetter?
1: Danke, Elias. Dicht bewölkt und trocken bei rund 20 Grad. Der Wind pustet spürbar, aber noch kein Grund, das Moin festzuhalten. Im Laufe des Vormittags immer mehr Sonne, maximal 22 Grad. Auf dem Wasser etwa ein halber Meter Welle. Morgen rund 21 Grad, dazu öfter leichter Regen. Der Wind bleibt munter, die Wellen etwas kräftiger. Übermorgen um 19 Grad mit vielen Wolken und ein paar Schauern. Jetzt noch Ebbe bis 10.36 Uhr, Hochwasser um 16.21 Uhr, Sonnenuntergang um 21.21 Uhr, Sonnenaufgang morgen früh um 5.47 Uhr.
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3: Moin ihr Lieben, hier sind Marion und Sascha im Morgenmeer auf The Rock Radio Helgoland. Schön, dass ihr wach seid. Eure Musikwünsche könnt ihr jederzeit auf unserer Webseite abgeben. Gleich sprechen wir über einen 8-wöchigen Segeltörn ohne Erfahrung. Jetzt erstmal Painted Black von den Rolling Stones.

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0: Auf feinster Fraktion Edmund Alexander. Sie sind also von der Fischkarte.
1: Und kann
2: das war I Am The Walrus. Und bevor wir weiter rocken, eine kurze Info für alle Macher. Die Metropolregion stellt jährlich 520.000 Euro bereit, um wegweisende Projekte für die Energiewende im Nordwesten anzustoßen.

stoßen. Gesucht werden länderübergreifende Ideen zwischen Bremen und Niedersachsen. Vor allem Pilot- und F&E-Vorhaben mit Transferpotenzial. Gefördert werden Arbeitshilfen, Machbarkeitsstudien, Konzepte, Pilotanwendungen und Modellvorhaben. Themen sind Wärmewende, Sektorenkopplung, energetische Nachbarschaften, Wasserstoffstrategie, Fachkräfte, Flächen und Energieeffizienz. Unter dem Leitmotiv gemeinsam die Zukunft des Nordwestens gestalten. Viel Erfolg allen Einreichern. Und jetzt Second Chance von 38 Spe-

war Let's See Action von The Who. Kleines Insel-Update. Nach monatelangem Leerstand hat der Autozug in Westerland wieder ein Bistro. Ciao Sylt! Paula und Pascal führen das Familienprojekt. Mama Biggie packt mit an. Auf der Karte belegte Brötchen, Brezeln, Currywurst und wechselnde Pierogi. Das Angebot wird Schritt für Schritt ausgebaut. Die Gemeinde erlässt die Pacht. Im Gegenzug pflegen sie die öffentlichen Toiletten. Freundlichkeit steht für die beiden an erster Stelle. Kommt gern vorbei. Geöffnet täglich von 7 Uhr bis 19.30 Uhr. Zwischen Mitte Januar und Mitte Februar ist Pause. Es ist kurz vor 7:30 Uhr. Und jetzt Backpfeifengesicht von Die Ärzte.

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0: Und was geht heute auf der Insel? Deine Veranstaltungshinweise für Helgoland.
1: Heute um 9.50 Uhr kannst du am Fähranleger an einer naturkundlichen Dünenführung teilnehmen, die bis 11.30 Uhr geht und dir die Flora und Fauna der Helgoländer Düne näher bringt. Von 10 bis 18 Uhr zeigt die Ausstellung Anna's Art Affair 2026 Pop Art und Street Art mit Helgoland-Bezug im Bunkertunnel des Hotels Rigmers Insulana. Zudem hast du von 11 Uhr bis 12.30 Uhr die Möglichkeit, bei einer fachkundigen Inselführung mehr über Deutschlands einzige Hochseeinsel zu erfahren. Zum Ausklang des Tages geht es von 20.30 Uhr bis 22 Uhr ab der Landungsbrücke für eine entspannte Ausfahrt bei Sonnenuntergang aufs Wasser.

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2: Mit Mike Oldfield sind wir sicher gelandet. Auch wenn es draußen heute ziemlich grau aussieht. Machen wir das Beste draus. Jimi Hendrix pustet uns jetzt mit Easy Rider ordentlich den Gehörgang frei.

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1: Elias hier, schön, dass Sie dabei sind. Europaweit unterscheiden sich die Sommerferienlängen deutlich. In Italien dauern sie 14 Wochen, in Malta, Lettland und Zypern jeweils 13 Wochen, in Dänemark, den Niederlanden und Deutschland nur 6 Wochen. Wegen häufiger Hitzewellen suchen Länder wie Frankreich, Spanien und Italien nach Anpassungen, etwa früherem Unterrichtsschluss oder längeren Ferien. UNICEF zufolge fielen 2024 europaweit Unterricht für mehr als 900.000 Schülerinnen und Schüler wegen Hitze aus. Schulen testen bereits frühere Unterrichtszeiten und Hitzeregeln, längere Ferien sind umstritten. In Mitteleuropa hat eine extreme Dürre den Wasserstand der Donau auf ein Rekordtief sinken lassen und eine Energiekrise ausgelöst. In Rumänien räumte die Marine per Sprengung Felsen nahe dem Bala-Kanal, um das Kernkraftwerk Cernavoda zu sichern. Ein Reaktor ist bereits abgeschaltet. Auch Serbien und Ungarn drosseln wegen Niedrigwassers die Leistung wichtiger Wasser- und Atomkraftwerke. Bremerhaven. In den Tarifverhandlungen für die Beschäftigten der deutschen Seehäfen setzt Verdi heute und morgen die zweite Runde fort. Die erste Runde in Bremen war ohne Ergebnis geblieben. Verdi fordert eine Lohnerhöhung von 8,5 minus 0,3% sowie mindestens 2,50 Euro pro Stunde. Das bisherige Angebot des

0: Zentralverbands der deutschen Seehafenbetriebe, lehnt die Gewerkschaft als nicht beschlussfähig ab. Bleibt ein verbessertes Angebot aus, schließt Verdi Warnstreiks an allen Hafenstandorten nicht aus. Soweit die Nachrichten. Molly, wie geht's dem Wetter?
1: Hallo Elias, danke. Jetzt schaut's noch ziemlich grau aus bei rund 20 Grad. Der Wind pustet spürbar, aber meist bleibst du trocken. Später wird's deutlich freundlicher und oft sonnig, mit etwa 22 Grad, dazu ein halber Meter Welle vor dem Südhafen. Morgen um die 21 Grad, mehr Wind und Regen, übermorgen 19 Grad. Niedrigwasser um 10.36 Uhr, Hochwasser bis 16.21 Uhr. Die Sonne geht um 21.21 Uhr unter und morgen um 5.47 Uhr wieder auf.
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3: Moin, hier ist Thorsten auf Radio Helgoland bei Norden ist oben. Heute 8 Wochen Segeltörn ohne jede Erfahrung. Ein 64-jähriger Flensburger erzählt, wie Wellen, Wind und Zweifel ihn einmal komplett durchgerüttelt haben. Gleich mehr dazu. Jetzt erstmal ein Song, der perfekt dazu passt. Leben ist tödlich von Die Toten Hosen.

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Die Geschichte Helgolands. Heute ein Fass weißen Weins aus der See. Am 11. Juni 1702 meldet das Inselprotokoll einen jener Vorfälle, die den Alltag der Helgoländer prägten. Peter Payens findet eine Püpe weißen Wein. Der Fund geschieht nicht im Keller eines Kaufmanns, sondern draußen an der See, dort, wo Treibgut und Strandrecht seit Jahrhunderten über Zufall und Wohlstand entschieden. Auf der kleinen, windumtosten Insel war jedes angeschwemmte Fass ein Ereignis. Eine Püpe entsprach einem großen Weinfass, wertvoller Handelsware im Nordsee- und Ostseehandel des frühen 18. Jahrhunderts. Oft gingen bei Stürmen oder Navigationsfehlern Ladungsteile über Bord. Einzelne Fässer lösten sich und trieben tagelang, bis Strömungen sie an die roten Felsen und Strände Helgolands warfen. Der Fund eines weißen Weins passte in ein größeres Bild. Die Insel lag an wichtigen Routen zwischen der niederländischen Küste, der Elbmündung und den englischen Häfen. Handelsschiffe transportierten Weine aus Frankreich oder vom Rhein nordwärts, während der spanische Erbfolgekrieg bereits die See unsicherer machte. Für Männer wie Peter Payens bedeutete ein solches Fass nicht nur ein willkommenes Getränk, sondern auch einen beträchtlichen wirtschaftlichen Wert und wurde deshalb sorgfältig registriert, damit Anspruch und Verteilung nach altem Inselgebrauch geklärt werden konnten.

Das war 28 von Böse Onkels. Es ist 20 nach 8 hier bei uns auf The Rock Radio Helgoland. Kurz Jörg Knorr aus Flensburg, 64, sonst leidenschaftlicher Kajakfahrer, kaufte im Herbst Easy, einen 6,5 Meter Jollenkreuzer aus Rostock und startete am 13. Mai 2026. In knapp 8 Wochen segelte er rund 985 Seemeilen, traf nette Menschen in den Häfen und erlebte eine Schrecksekunde mit 10,8 Knoten und hohen Wellen vor Peenemünde. Sein Fazit? Segeln geht, aber er bleibt beim Kajak. Wenn du auch Fernweh hast, hör dir das an. Weiter mit Lete Indien von Toto Cutugno und Joe Dessin.

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1: Nach dem kuscheligen Spätsommer mit Toto Coutinho drehen wir das Drama jetzt auf Anschlag. Meat Loaf würde ja bekanntlich alles für die Liebe tun. Naja, fast alles.

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0: Dankeschön.
1: Viel Spaß damit.
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Offspring wollen, dass wir uns gegen alles auflehnen. Aber mal ehrlich, gegen dieses Brett von Van Halen hat doch eh keiner eine Chance. Warum kann das nicht Liebe sein?

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1: Willkommen zu den Nachrichten, ich bin Elias. Europaweit unterscheiden sich die Sommerferienlängen deutlich. In Italien dauern sie 14 Wochen, in Malta, Lettland und Zypern jeweils 13 Wochen, in Dänemark, den Niederlanden und Deutschland nur 6 Wochen. Wegen häufiger Hitzewellen suchen Länder wie Frankreich, Spanien und Italien nach Anpassungen, etwa früherem Unterrichtsschluss oder längeren Ferien. UNICEF zufolge fielen 2024 europaweit Unterricht für mehr als 900.000 Schülerinnen und Schüler wegen Hitze aus. Schulen testen bereits frühere Unterrichtszeiten und Hitzeregeln. Längere Ferien sind umstritten. Im Südosten der Niederlande kämpfen Feuerwehrleute weiter gegen einen großen Waldbrand. Das Feuer war am Montagnachmittag in einem Naturschutzgebiet nahe Ostrum in der Provinz Limburg ausgebrochen und erfasste bis zum frühen Dienstag rund 100 Hektar. Etwa 300 Einsatzkräfte waren in der Nacht im Einsatz, ein Campingplatz wurde geräumt und der Zugverkehr eingestellt. Schleswig. Am Stadthafen sorgt die Hochsaison für knappen Parkraum, besonders zwischen der Plessenstraße und der Knut-Lawart-Straße. Vor allem Bootseigner klagen seit dem Hochwasser 2023 über fehlende ausgewiesene Stellplätze und eine defekte Schrankenanlage an der Kranfläche. Die Stadtwerke verweisen auf ausgelastete, aber durch 2 Stunden Parkzeitbegrenzung stark rotierende Parkplätze und eine Ausweichfläche für Bootseigner. Stadt und Stadtwerke planen ein Bebauungsplanverfahren, um die Parkplatzsituation langfristig zu verbessern.
2: Hallo Elias, danke. Jetzt schaut's noch ziemlich grau aus bei rund 20 Grad. Der Wind pustet spürbar, aber meist bleibst du trocken. Später wird's deutlich freundlicher und oft sonnig, mit etwa 22 Grad, dazu ein halber Meter Welle vor dem Südhafen. Morgen um die 21 Grad, mehr Wind und Regen, übermorgen 19 Grad. Niedrigwasser um 10.36 Uhr, Hochwasser bis 16.21 Uhr. Die Sonne geht um 21.21 Uhr unter und morgen um 5.47 Uhr wieder auf.
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3: Moin, hier ist Thorsten bei Norden ist oben auf Radio Helgoland. Heute geht's um ein ernstes Thema. 6 Küstengemeinden fordern einen Zukunftsplan für die Fischerei. Da geht's um Existenzen und um unsere Heimat. Lass das mal sacken, wir drehen jetzt auf. Hier kommt Smells Like Teen Spirit von Nirvana.

der bösen Elo-Frau wird es kurz nach neun auf Helgoland richtig kuschelig. Passend zu den grauen Wolken da draußen entschuldigen sich Chicago jetzt erstmal für alles. Everybody.

Patrick betteln ja regelrecht um Liebe. Aber um 20 nach 9 wollen wir doch eigentlich nur ungestört lauschen, oder? AC/DC machen heute die Fliege an der Wand.

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2: Whisky zum Frühstück ist selbst für Metallica-Fans hart. Gut, dass es 10:15 ist, da vertragen wir zumindest schon mal die süßen Lügen von Beast in Black.

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Das war Hearts on Fire von Don Felder. Kurz vor 10 hier auf Helgoland. Ich hoffe, euer Dienstag läuft gut. Ein kurzes Wort zur heimischen Küste. Die Bürgermeisterinnen und Bürgermeister aus Budjadingen, Dornum, Jemgum, Krummhörn, Neuhallinger Siel und Wurster Nordseeküste fordern einen verbindlichen Zukunftsplan für die Küstenfischerei. Viele Betriebe stehen vor wirtschaftlichen, technischen und rechtlichen Hürden, investieren aber trotzdem, ohne zu wissen, welche Fanggebiete und Methoden dauerhaft bleiben. Gefordert werden mehr Beteiligung, verlässliche Finanzierung, Rechtssicherheit und eine modernisierte Flotte. Die Gemeinden wollen mit Fischern, Wissenschaft und Naturschutz Lösungen erarbeiten. Und jetzt The Long Run von den Eagles. Bleibt dran!

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1: Willkommen zu den Nachrichten, ich bin Elias. Im Südosten der Niederlande kämpfen Feuerwehrleute weiter gegen einen großen Waldbrand. Das Feuer war am Montagnachmittag in einem Naturschutzgebiet nahe Ostrum in der Provinz Limburg ausgebrochen und erfasste bis zum frühen Dienstag rund 100 Hektar. Etwa 300 Einsatzkräfte waren in der Nacht im Einsatz, ein Campingplatz wurde geräumt und der Zugverkehr eingestellt. Die Ukraine hat ihre Drohnenangriffe auf Russland in der Nacht fortgesetzt. Nach Angaben des russischen Verteidigungsministeriums wurden hunderte Drohnen über mehreren Regionen, darunter auch der Raum Moskau, abgefangen. Russische Behörden melden mehrere Tote und Verletzte. Nahe Noworossijsk geriet ein Frachtschiff in Brand. Finnland richtete im östlichen finnischen Meerbusen eine vorübergehende Flugverbotszone ein. Schleswig. Am Stadthafen sorgt die Hochsaison für knappen Parkraum, besonders zwischen der Plessenstraße und der Knut-Lawart-Straße. Vor allem Bootseigner klagen seit dem Hochwasser 2023 über fehlende ausgewiesene Stellplätze und eine defekte Schrankenanlage an der Kranfläche. Die Stadtwerke verweisen auf ausgelastete, aber durch 2 Stunden Parkzeitbegrenzung stark rotierende Parkplätze und eine Ausweichfläche für Bootseigner. Stadt und Stadtwerke planen ein Bebauungsplanverfahren, um die Parkplatzsituation langfristig zu verbessern. Das waren die Nachrichten. Jetzt das Wetter mit Molly.
2: Danke, Elias. Heute liegen wir so bei 22 Grad, viele Wolken, aber immer mal wieder blinzelt die Sonne durch. Der Wind pustet spürbar, die Böen gehen klar. Später können kräftige Schauer mit Donner, Blitz und vielleicht Hagel reinknallen. Also Jacke oder Schirm schnappen. Morgen dann 21 Grad, leichter Regen, wenig Sonne, windähnlich, Wellen vorm Südhafen bei rund einem halben Meter. Niedrigwasser um 10.36 Uhr, Flut bis 16.21 Uhr, Sonnenaufgang 5.47 Uhr, Sonnenuntergang 21.21 Uhr.
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3: Moin, von der Rockradio Helgoland Inselnews. Heute ein echter Ausdauerheld. Ein 71-Jähriger wandert zu allen Halligen im Watt. Vielleicht ein inoffizieller Weltrekord. Wir bleiben für euch dran. Jetzt wird's treibend. Hier kommt Fly or Die von NERD. Bleibt bei uns auf der Welle.

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0: The Borders von Sam Fender. Es ist 22:30 hier auf Helgoland. Heute bringt der Norden nochmal Hitze und Chaos. Vielerorts über 30 Grad, in Niedersachsen bis zu 35 Grad und im Landkreis Göttingen warnt der DWD ab dem Vormittag vor extremer Hitze. Gleichzeitig drohen Schauer und teils unwetterartige Gewitter am Abend. In Mecklenburg-Vorpommern sind seit dem Morgen Einsätze. In Schwerin Straßen überflutet, in Lübsdorf schlug ein Blitz ins Dach und im Müßerholz gab es einen Stromausfall. In Hamburg regnete es heute Nacht gegen 4.30 Uhr so stark, dass ein Baum auf einen Kleinbus stürzte. 7 Verletzte. Passt auf euch auf, bleibt im Schatten und vorsichtig bei Gewittern. Und jetzt Welcome to the Jungle von Guns N' Roses.
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0: Was geht heute auf der Insel? 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
1: Heute um 9.50 Uhr kannst du am Fähranleger an einer naturkundlichen Dünenführung teilnehmen, die bis 11.30 Uhr die Flora und Fauna der Helgoländer Düne zeigt. Fast zeitgleich, ab 10 Uhr und bis 18 Uhr, ist im Bunkertunnel des Hotels Rickmers Insulaner eine Ausstellung mit Pop-Art und Street-Art mit Helgoland-Bezug geöffnet. Um 11 Uhr beginnt eine fachkundige Inselführung über Deutschlands einzige Hochseeinsel, die bis 12.30 Uhr dauert. Zum Ausklang des Tages gibt es von 20.30 Uhr bis 22 Uhr eine Ausfahrt bei Sonnenuntergang, die an der Landungsbrücke startet.

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Das war Darkness on the Edge of Town von Bruce Springsteen. Bleib dran, du, bevor ich The Zoo von den Scorpions anwerf, kurze, schöne Story aus dem Watt. Reinhold Maisch, 71 Jahre alt, will in dieser Woche alle 9 begehbaren Halligen in Nordfriesland zu Fuß erreichen. Innerhalb von 6 Tagen, Ziel ist am Freitag, dem 7. August, Hallig Hooge. Für ihn geht's vor allem um Spaß und darum, auf die Einzigartigkeit der Halligen aufmerksam zu machen. Man bereitet sich halt entsprechend erstmal vor, indem man sich den Tidenkalender genau anschaut, sagt Maisch. 11:15 hier auf Helgoland und jetzt Scorpions mit The Zoo.

Frisch aus dem Scorpions-Zoo entlassen und schon wieder völlig verwirrt? Keine Sorge, das geht nicht nur dir so. Die Rolling Stones liefern den passenden Soundtrack zum Gefühlschaos.

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1: Ich bin Elias und das sind die Nachrichten. In Ungarn ist die Stromversorgung nach Regierungsangaben weiter gesichert. Wirtschaftsminister István Capitani erklärte, das Kraftwerk Dunamenti arbeite sicher und die letzte Turbine des Atomkraftwerks Pax laufe weiter. Ministerpräsident Peter Magyar warnte jedoch vor kritischen Tagen mit hoher Nachfrage und rief Unternehmen und Bevölkerung auf, insbesondere zwischen 17 und 22 Uhr Strom zu sparen. Ceuta, in der spanischen Exklave an der marokkanischen Grenze, erlebt derzeit einen massiven Zustrom Geflüchteter. Nach Angaben der Hilfsorganisation Luna Blanca halten sich dort schätzungsweise 60.000 bis 70.000 Menschen auf nur 18 Quadratkilometern auf. Die Organisation kann inzwischen bis zu 2000 Portionen mit Grundnahrungsmitteln ausgeben, mit rund 10 Mitarbeitenden und mehreren Freiwilligen. Laut Vorsitzendem Mustafa Abdelkader sind die Institutionen auf eine solche Lage nicht vorbereitet, trotz ausreichender Lebensmittelvorräte. Norddeutschland erlebt heute erneut hochsommerliche Hitze mit Temperaturen von rund 30 bis 35 Grad und teils kräftigen Gewittern. Der Deutsche Wetterdienst warnt im Landkreis Göttingen vor extremer Wärmebelastung, besonders im Stadtgebiet. In Mecklenburg-Vorpommern sorgten Gewitter seit dem Morgen für überflutete Straßen in Schwerin, einen Blitzeinschlag in Lübstorf und einen Stromausfall im Müßer Holz. In Hamburg wurden vergangene Nacht 7 Menschen verletzt, als nach starkem Regen ein Baum auf einen Kleinbus stürzte.
2: Danke, Elias. Heute liegen wir so bei 22 Grad, viele Wolken, aber immer mal wieder blinzelt die Sonne durch. Der Wind pustet spürbar, die Böen gehen klar. Später können kräftige Schauer mit Donner, Blitz und vielleicht Hagel reinknallen. Also Jacke oder Schirm schnappen. Morgen dann 21 Grad, leichter Regen, wenig Sonne, windähnlich, Wellen vorm Südhafen bei rund einem halben Meter. Niedrigwasser um 10.36 Uhr, Flut bis 16.21 Uhr, Sonnenaufgang 5.47 Uhr, Sonnenuntergang 21.21 Uhr.
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3: Ihr hört die Inselnews auf The Rock Radio Helgoland. An der Küste fordern 6 Gemeinden jetzt einen Zukunftsplan für die Fischerei, damit Traditionsbetriebe und Jobs auf Dauer gesichert werden. Wir bleiben für euch dran. Und perfekt passend zum Meer gibt's jetzt Musik. Hier ist Marc Knopfler mit Sailing to Philadelphia.

Und das war 1979 von The Smashing Pumpkins. Bleibt dran, ich bin's, euer Jan, Viertel nach elf hier auf Helgoland. Die Küstenfischerei sorgt gerade richtig für Gesprächsstoff. Bürgermeisterinnen und Bürgermeister aus Butjadingen, Dornum, Jemgum, Krummhörn, Neuhallinger Siel und Wurster Nordseeküste fordern einen verbindlichen Zukunftsplan. Viele Betriebe stehen vor wirtschaftlichen, technischen und rechtlichen Hürden und müssen investieren, ohne zu wissen, welche Fanggebiete und Methoden ihnen langfristig bleiben. Gefordert werden langfristige Finanzierung, Rechtssicherheit, verlässliche Fanggebiete, eine modernisierte Flotte und mehr Beteiligung. Auch ein Konzept für die Häfen. Die EU will 10% Schutzgebiet, das ist umstritten und geht jetzt ins parlamentarische Verfahren. Wir bleiben dran. Und jetzt Valentine's Day von Linkin Park. Bye.

Das war Fire von Arthur Brown und es ist jetzt etwa 20 nach 11. Auf Föhr starten Lenz Röloffs und Patrick Lüders das neue Walim Open Air am 19. und 20. August auf dem Nieblumer Weingut. Michael Schulte kommt zurück, You Not Us spielen live am Mittwoch, Partyband trifft Sundowner. Es gibt Shuttles vom Fährhafen, extra Katamaran Rühmhardt und natürlich Wein vom Winzer. Tickets kosten 35 oder 49 Euro, Shuttle ist inklusive. Die Macher rechnen mit rund 800 Besuchern pro Konzert. Die wollen die Insel beleben. Komm vorbei, hab Spaß und genieße die Stimmung. Und jetzt weiter mit Get It On von T-Rex.

Das waren Lights of Cincinnati, Scott Walker and the Walker Brothers. Spannenderweise solo von Scott aufgenommen und dann unter dem Bandnamen veröffentlicht. Ein kleiner Trick aus der Spätphase der Gruppe. Man hört da schon, wie sehr ihn Film- und Orchestersounds angezogen haben. Fast wie ein kleines Kino im Kopf. Und jetzt tauschen wir die Lichter von Cincinnati gegen Neon in Kalifornien. Hier kommt Billy Joel mit Los Angelinos auf The Rock Radio Helgoland.

Billy Joel träumt vom fernen L.A., aber wir haben ja Helgoland. Und um 23:30 ist eh die beste Zeit für ein bisschen Liebe. Hier sind The Black Keys mit Lovers.

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0: 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Was geht heute auf der Insel? 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
1: Heute um 9.50 Uhr beginnt am Fähranleger eine naturkundliche Dünenführung zur Flora und Fauna der Helgoländer Düne mit Kegelrobben und Seehunden, die bis 11.30 Uhr dauert. Danach kannst du ab 10 Uhr im Bunkertunnel des Hotels Rickmers Insulaner die Ausstellung von Annas Art Affair mit Pop Art und Street Art besuchen, die bis 18 Uhr geöffnet ist. Zudem startet um 11 Uhr eine fachkundige Inselführung über die Hochseeinsel, bei der du bis 12.30 Uhr Spannendes über Helgoland erfährst. Am Abend von 20.30 Uhr bis 22 Uhr wartet schließlich eine entspannte Ausfahrt bei Sonnenuntergang auf dich, die an der Landungsbrücke beginnt.

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Am 4.8.1967, heute vor 59 Jahren, landete auf dem Label EMI Columbia ein Debüt, das die britische Gegenkultur in Ton goss. The Piper at the Gates of Dawn von Pink Floyd. Im Sommer jenes Jahres, zwischen Februar und Juli in den legendären EMI-Studios in Abbey Road aufgenommen und von Norman Smith betreut, klang die Platte wie ein Echo aus kaleidoskopischen Lichtern und schrägen Märchenbildern. Syd Barrett, Gitarrist

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2: In Abbey Road überlappten die Sessions sogar mit den Arbeiten an Sgt. Pepper. London war 1967 ein Labor für Klangversuche und Pink Floyd standen mittendrin. Anekdoten gibt es zuhauf. Die Mono-Mischung, die viele Puristen bevorzugen, Bearbeitungen langer Live-Jams fürs Studio und die Veränderungen an Texten wie bei Matilda Mother wegen literarischer Bedenken. The Piper legte den Grundstein für das laterale, atmosphärische Pink Floyd, das Jahrzehnte später Hallen füllte. Aus den kindlich surrealen Anfängen wuchs eine Band, die Alben wie Monumente baute. Stein für Stein, Klang für Klang. Another Brick in the Wall, Part 2.

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1: Willkommen zu den Nachrichten, ich bin Elias. Eine extreme Hitzewelle setzt Einsatzkräfte in Südeuropa unter Druck. In der spanischen Provinz Zamora löste ein Feuer in einem Abfallbetrieb bei Roales del Pan einen Großeinsatz aus. Anwohner sollten in ihren Häusern bleiben. In Frankreich mussten 3 Atomreaktoren wegen niedriger Flusspegel abgeschaltet werden. In Griechenland brennen großflächig Wälder. 5 Menschen starben bereits. In Ungarn ist die Stromversorgung nach Regierungsangaben weiter gesichert. Wirtschaftsminister István Capitani erklärte, das Kraftwerk Dunamenti arbeite sicher und die letzte Turbine des Atomkraftwerksparks laufe weiter. Ministerpräsident Péter Magyar warnte jedoch vor kritischen Tagen mit hoher Nachfrage und rief Unternehmen und Bevölkerung auf, insbesondere zwischen 17 und 22 Uhr Strom zu sparen. Norddeutschland erlebt heute eine Hitzewelle mit örtlich mehr als 30 Grad. Am heißesten wird es in Niedersachsen mit bis zu 35 Grad. Für die Landkreise Göttingen und Goslar warnt der Deutsche Wetterdienst vor extremer Hitze und starker Wärmebelastung. In Mecklenburg-Vorpommern ziehen seit dem Morgen Gewitter über das Land. In Schwerin sind Straßen überflutet. Es gab Stromausfall im Stadtteil Müßer-Holz. Bereits in der Nacht sorgten Starkregen, Hagel und Gewitter in Hamburg und Niedersachsen für Schäden und Verletzte. Das waren die Nachrichten. Jetzt das Wetter mit Molly.
2: Genau, Elias, schauen wir mal aufs Wetter. Jetzt ist es klar und trocken, so um die 20 Grad. Dazu ein mäßiger Wind mit ein paar kräftigen Böen. Das fühlt sich schon recht nach Nordsee an. Heute erst viel Blau über dir und bis rund 22 Grad. Später können Schauer und Gewitter mit Hagel ordentlich reinknallen. Dann pustet der Wind richtig. Morgen wird es grau. Immer wieder Regen und um 21 Grad. Dazu eher gemütlicher Wind. Übermorgen bleibt es wechselhaft bei 19 Grad mit ein paar leichten Schauern. Auf dem Wasser schaukelt es heute nur mit einem halben Meter Welle vor sich hin. Morgen bleibt die See ähnlich ruhig. Ebbe geht bis 16.21 Uhr. Danach steigt das Wasser bis 23.03 Uhr. Die Sonne macht heute um 21.21 Uhr Feierabend und ist morgen früh um 5.47 Uhr wieder für dich da.
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3: Europa ächzt unter einer extremen Hitzewelle. In Spanien warnen Behörden vor giftigen Rauchwolken aus Waldbränden. In Griechenland gibt es bereits Todesfälle durch die Hitze. Achte auf dich, trink genug und meide die Mittagssonne. Hier bei The Rock Radio Helgoland kühlen wir dich jetzt musikalisch runter. Hier sind Pink Floyd mit Astronomy Domini.

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0: Es ist kurz nach 12 am Dienstag. Die Schlangen in Ceuta reißen nicht ab. Luna Blanca schafft inzwischen bis zu 2000 Portionen täglich mit nur rund 10 Mitarbeitenden und vielen Freiwilligen.
1: Unfassbar. Etwa 60.000 bis 70.000 Menschen auf 18 Quadratkilometern. Viele im CETI. Die Institutionen nicht vorbereitet. Seit Freitag gibt's eine leichte Verbesserung.
0: Und dann diese Szene. Ein Junge mit Hitschlag. Helferinnen sagen, wir sind keine Politiker, wir sind Menschen.
1: Düster und warmherzig zugleich. Radio macht eben.
0: Weiter geht's mit Somebody to Love von Jefferson Airplane.

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0: 20 nach 12 auf Helgoland, die Sonne brennt bei 21 Grad. Und Kraftwerk hat uns gerade den Stecker gezogen. Nina, bist du eigentlich auch ferngesteuert?
1: Nur wenn du das Knöpfchen findest. Hier sind Led Zeppelin mit Nobody's Fault But

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0: Blaze of Glory und bei uns ist es 12:45. Die EU startet 3 Gen-AI-Projekte. Floods and Droughts, Eunomia AI und Europe AI. Kurz gesagt, KI für Verwaltungen in ganz Europa.
1: KI-Küche, echt jetzt? AI-Fastfood versus Gemeinschaftsküche, herrlich.
0: Insgesamt rund 37 Millionen Euro, etwa die Hälfte aus dem EU-Haushalt. Erste Ergebnisse zwischen 2029 und 2030.
1: Bürokratie hat Startups bisher abgeschreckt. Jetzt sollen Private mehr eingebunden und AI-Washing verhindert werden.
0: Kurz zu den Projekten. Floods hilft bei Vorhersage und Krisenkommunikation. Eunomia will 25 Behörden und 15 Dienste piloten. Europe AI baut die Gemeinschaftsküche für Gesetzesvereinfachung, Stadtplanung und Bürgerassistenz.
1: Klingt nach Profiküche. Hoffen wir, es riecht besser als manche Förderanträge.
0: Als nächstes kommt Hounds of Love von Kate Bush.

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0: Behind Blue Eyes. Man hört kaum, dass das ursprünglich als Musical-Song für Pete Townsends Lifehouse-Projekt gedacht war. Oder, Sascha?
1: Total. Und dann dieser Bruch, erst dieses verletzliche, leise Bekenntnis und plötzlich fährt die Band rein wie ein Sturm.
0: Ich finde spannend, wie persönlich der Text ist. Dieses Niemand versteht mich Ding, aber ohne Selbstmitleid, eher wie ein Tagebucheintrag.
1: Passt gut in die heutige Stimmung auf Helgoland. Wir bleiben nachdenklich weiter. Jetzt für euch Foo Fighters mit Waiting on a War.

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1: Willkommen zu den Nachrichten. Ich bin Elias. Eine extreme Hitzewelle setzt Einsatzkräfte in Südeuropa unter Druck. In der spanischen Provinz Zamora löste ein Feuer in einem Abfallbetrieb bei Roales del Pan einen Großeinsatz aus. Anwohner sollten in ihren Häusern bleiben. In Frankreich mussten 3 Atomreaktoren wegen niedriger Flusspegel abgeschaltet werden. In Griechenland brennen großflächig Wälder. 5 Menschen starben bereits. Kräftige Gewitter haben seit Montagabend in Teilen Deutschlands Schäden verursacht und den Bahnverkehr behindert. Der Deutsche Wetterdienst warnt auch heute bis in die Nacht vor weiteren, teils schweren Unwettern mit Temperaturen bis zu 38 Grad. Besonders betroffen sind Thüringen, Nordrhein-Westfalen und Sachsen mit Behinderungen im Fern- und Regionalverkehr sowie teils lebensgefährlichen Bedingungen im Landkreis Sächsische Schweiz-Osterzgebirge. Startland. In der Seefelder Mühle steht am Freitag, 21. August, ein Workshop zur friesischen Teekultur mit ostfriesischer Teezeremonie auf dem Programm. Von 14 bis 15:30 Uhr erfahren Teilnehmende Hintergründe zur norddeutschen Teekultur und probieren traditionellen Tee, angeleitet von Inge Warns. Ostfriesinnen und Ostfriesen gelten als Weltmeister im Teetrinken mit durchschnittlich 300 Litern pro Person und Jahr. Die Teilnahme kostet 12 Euro, eine Anmeldung ist erforderlich.
2: Genau, Elias, schauen wir mal aufs Wetter. Jetzt ist es klar und trocken, so um die 20 Grad. Dazu ein mäßiger Wind mit ein paar kräftigen Böen. Das fühlt sich schon recht nach Nordsee an. Heute erst viel Blau über dir und bis rund 22 Grad. Später können Schauer und Gewitter mit Hagel ordentlich reinknallen. Dann pustet der Wind richtig. Morgen wird es grau. Immer wieder Regen und um 21 Grad. Dazu eher gemütlicher Wind. Übermorgen bleibt es wechselhaft bei 19 Grad mit ein paar leichten Schauern. Auf dem Wasser schaukelt es heute nur mit einem halben Meter Welle vor sich hin. Morgen bleibt die See ähnlich ruhig. Ebbe geht bis 16:21 Uhr. Danach steigt das Wasser bis 23:03 Uhr. Die Sonne macht heute um 21:21 Uhr Feierabend und ist morgen früh um 5:47 Uhr wieder für dich da.
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3: Hier ist Thorsten bei Norden ist oben auf The Rock Radio Helgoland. Im ganzen Norden heute Alarmstufe für extreme Hitze. Also trinkt genug und bleibt im Schatten, wenn ihr könnt. Jetzt gibt's den passenden Soundtrack dazu. Rio Reiser mit seinem Klassiker König von Deutschland.

Silvana hat uns gerade die Frisur gerichtet. Kurz nach eins auf Helgoland. Zeit für ein bisschen Kontrastprogramm. Atmet mal tief durch mit Depeche Mode und Enjoy the Silence.

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Die Geschichte Helgolands. Heute: Ein norwegischer Fahrer sucht Zuflucht im Sturm. Am 6. September 1698 tobte in der Nacht ein schwerer Sturm über der Nordsee. Auf der kleinen Insel Helgoland, wo die Bewohner an harte Winde gewöhnt waren, muss das Heulen der Böen selbst die Erfahrensten beunruhigt haben. In der Früh trat die See noch aufgewühlt gegen die Klippen, als ein norwegischer Seefahrer, völlig manövrierunfähig, in Sicht kam.

Der Chronist berichtet, ein ganz Roddelos Norwegenfahrer sei in den Hafen gekommen, ein Schiff also ohne Ruder, schwer beschädigt und der Gewalt der Wellen preisgegeben. Für die Männer an Bord bedeutete der enge, vergleichsweise geschützte Hafen von Helgoland die letzte Zuflucht. Nur mit Mühe dürfte es gelungen sein, das Schiff in die sichere Wasserfläche zu bringen, während der Sturm noch nachließ und die Brandung draußen weiter tobte. In dieser Zeit war die Nordsee eine der wichtigsten Handelsrouten Skandinaviens, zugleich aber auch ein gefährliches Revier. Norwegische Schiffe brachten Holz, Teer und andere Produkte nach Norddeutschland und in die Niederlande, immer bedroht von Untiefen, Stürmen und mangelnder Navigationstechnik. Helgoland diente solchen in Not geratenen Fahrern oft als Nothafen. Der Eintrag von 1698 fügt sich in eine lange Reihe von Berichten, in denen die Insel als rettender Ankerplatz für beschädigte Schiffe erscheint. Ein kleiner Fels in einer unberechenbaren See.

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Barracuda hat ordentlich gebissen und schwupps ist es fast 13:30 auf Helgoland. Bei sonnigen 22 Grad heben wir jetzt völlig tiefenentspannt ab. Hier kommen The Wings mit

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Einschätzung folgt bei BAP. Kleine Wetterinfo für dich. Im Norden wird's wieder hochsommerlich, örtlich über 30 Grad. Der DWD warnt im Landkreis Göttingen vor extremer Hitze. Gleichzeitig ziehen Schauer und teils heftige, sogar unwetterartige Gewitter auf. In Mecklenburg-Vorpommern sorgen Gewitter seit dem Morgen für Einsätze. In Schwerin sind Straßen überflutet. In Lübstorf schlug ein Blitz ins Dach, Stromausfall im Mußer Holz. In Hamburg regnete es in der Nacht gegen 4.30 Uhr heftig. Ein Baum fiel auf einen Kleinbus, 7 Verletzte. Also, trink genug, such Schatten und pass auf bei Gewittern. Es ist 14:45 Uhr. Und nun Ziggy Stardust bei David Bowie.

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1: Elias hier, schön, dass Sie dabei sind. Kräftige Gewitter haben seit Montagabend in Teilen Deutschlands Schäden verursacht und den Bahnverkehr behindert. Der Deutsche Wetterdienst warnt auch heute bis in die Nacht vor weiteren, teils schweren Unwettern mit Temperaturen bis zu 38 Grad. Besonders betroffen sind Thüringen, Nordrhein-Westfalen und Sachsen mit Behinderungen im Fern- und Regionalverkehr sowie teils lebensgefährlichen Bedingungen im Landkreis Sächsische Schweiz-Osterzgebirge. Europa leidet unter einer schweren Sommerdürre mit aufeinanderfolgenden Hitzewellen. In vielen Ländern steigt die Gefahr von Waldbränden und Ernteausfällen. Laut dem Combined Drought Indicator herrscht in weiten Teilen Mittel- und Osteuropas Alarmstufe Dürre. Besonders betroffen ist die Wasserkraft. In Österreich und der Schweiz lagen die Zuflüsse im Juli fast 50% unter dem Durchschnitt. Die Stromproduktion brach deutlich ein. Startland. In der Seefelder Mühle steht am Freitag, 21. August, ein Workshop zur friesischen Teekultur mit ostfriesischer Teezeremonie auf dem Programm. Von 14 bis 15:30 Uhr erfahren Teilnehmende Hintergründe zur norddeutschen Teekultur und probieren traditionellen Tee, angeleitet von Inge Warns. Ostfriesinnen und Ostfriesen gelten als Weltmeister im Teetrinken mit durchschnittlich 300 Litern pro Person und Jahr. Die Teilnahme kostet 12 Euro, eine Anmeldung ist erforderlich. Jetzt das Wetter. Molly?
2: Hallo Elias, danke. Aktuell lacht die Sonne bei 22 Grad und einer sanften Brise, die halbmeterhohe Wellen vor den Südhafen treibt. Nachts drohen Gewitter, die am Folgetag windiges, nasses Schmuddelwetter bei 20 Grad und unruhigerer See bringen. Übermorgen beruhigt sich das Wetter bei wechselhaften 19 Grad. Das Niedrigwasser erwartet dich um 16.21 Uhr, die Flut um 23.03 Uhr. Die Sonne geht später um 21.21 Uhr unter und früh um 5.47 Uhr wieder auf.
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3: Moin Leute, hier ist euer Peer auf The Rock Radio Helgoland. Kurz nach 14 Uhr. Gleich quatschen wir über ein frisches Highlight. Der Xbox Game Pass packt ein Day One Game von den Pokémon-Machern rein. Richtig stark. Aber jetzt wird's erstmal laut. Hier kommt Rebellion von Linkin Park featuring

Rhiannon hat uns sanft umschmeichelt, aber es ist fast 2:30 auf Helgoland und vorbei mit der Ruhe. Ozzy Osbourne weckt euch jetzt auf mit den 21st Century Schizoid Man.

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0: Was geht heute auf der Insel? 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
1: Heute kannst du dich ab 16 Uhr beim Fitness Dance und Cooldown am Volleyballfeld des Nordstrands der Düne hinter der Rettungsstation bewegen. Das kostenfreie Training läuft bis 17 Uhr und fällt bei Schiedwetter aus. Fast zeitgleich von 16.30 Uhr bis 17.30 Uhr gibt es eine Führung im Fanggarten, bei der du Einblicke in die Vogelforschung auf Helgoland erhältst. Später von 20.15 Uhr bis 21.15 Uhr lädt Kantor Gerald Drebes zum offenen Singen ohne Vorkenntnisse in das Gemeindehaus im Schulweg 648 ein. Schließlich geht es von 20.30 Uhr bis 22 Uhr ab der Landungsbrücke für 35 Euro pro Person aufs Wasser zu einer Ausfahrt bei Sonnenuntergang. Du kannst eigene Getränke mitbringen und dich unter der Telefonnummer 01515545 2677 anmelden.

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2: Und Technikprobleme. Die volle Wave 1-Ankündigung folgt in wenigen Stunden, voraussichtlich um 9 Uhr EDT. Und jetzt People Are Strange von The Doors.

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1: Ich bin Elias und das sind die Nachrichten. London. Die großen Ölkonzerne melden dank hoher Ölpreise infolge des Iran-Kriegs deutlich steigende Gewinne. BP erzielte im zweiten Quartal einen bereinigten Nettogewinn von rund 5,7 Milliarden Dollar. Konzernchefin Meg O'Neill fokussiert stärker auf Öl und Gas und plant den Verkauf des US-Biogasunternehmens AKEA. Shell, ExxonMobil und Chevron verzeichneten ähnlich starke Zuwächse. Gleichzeitig steigen Spritpreise und Inflation, in Deutschland zuletzt auf 2,8%, während der DAX auf ein Rekordhoch kletterte. Kräftige Gewitter haben seit Montagabend in Teilen Deutschlands Schäden verursacht und den Bahnverkehr behindert. Der Deutsche Wetterdienst warnt auch heute bis in die Nacht vor weiteren, teils schweren Unwettern mit Temperaturen bis zu 38 Grad. Besonders betroffen sind Thüringen, Nordrhein-Westfalen und Sachsen mit Behinderungen im Fern- und Regionalverkehr sowie teils lebensgefährlichen Bedingungen im Landkreis Sächsische Schweiz-Osterzgebirge. Bremerhaven, das Repair-Café. Bremerhaven öffnet am Sonnabend, den 8. August, in der Quartiersmeisterei Alte Bürger in der Bürgermeister-Schmidt-Straße 190. Von 12 bis 17 Uhr können Besucher defekte Alltagsgegenstände wie Toaster, Lampen, Föhne, Kleidung oder Spielzeug mitbringen. Annahmeschluss ist 16 Uhr. Die Reparaturhilfe ist kostenlos, Spenden für Werkzeuge und Material werden erbeten. Zusätzlich gibt es eine Nähstube sowie Kaffee und Kuchen. Termine stehen auf der Internetseite des Repair Cafés.
2: Hallo Elias, danke. Aktuell lacht die Sonne bei 22 Grad und einer sanften Brise, die halbmeterhohe Wellen vor den Südhafen treibt. Nachts drohen Gewitter, die am Folgetag windiges, nasses Schmuddelwetter bei 20 Grad und unruhigerer See bringen. Übermorgen beruhigt sich das Wetter bei wechselhaften 19 Grad. Das Niedrigwasser erwartet dich um 16.21 Uhr, die Flut um 23.03 Uhr. Die Sonne geht später um 21.21 Uhr unter und früh um 5.47 Uhr wieder auf.
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3: Moin Helgoland, hier ist Hans am Nachmittag auf The Rock Radio. Schön, dass ihr eingeschaltet habt. Gleich reden wir darüber, warum Thriller-Autor Sebastian Fitzek manchmal mit Sprache und Rechtschreibung kämpft. Jetzt erstmal Musik. Hier kommt für euch Curtis Harding mit Till the End.

nach No Expectations von The Rolling Stones noch eine kurze menschliche Story. Sebastian Fitzek feiert sein 20-jähriges Jubiläum als Schriftsteller und ist auf Lesetour.

54-Jährige sagt, er ringt noch immer mit Sprache und Rechtschreibung, zu viele Kommas und das und sogar der legendäre Tippfehler Schweinwerfer wurde gedruckt. Wenn du denkst, Bestseller-Autoren seien unfehlbar, denk nochmal. Trotz allem träumt er weiter groß. Einmal Platz 1 der New York Times. Und jetzt drehen wir auf mit Burning Heart von Survivor.

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0: Die Börte rörte, störte Dörte. 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

Day in Rock History. Mit Tore Laufenberg. Am 4.8.1975, heute vor 51 Jahren. Robert Plant und seine Familie erlebten auf Rhodos einen Unfall, der Led Zeppelin für Monate aus der Bahn warf. Ein gemieteter Austin Mini verließ die Straße, stürzte wohl einen Abhang hinab und schlug gegen einen Baum. Wer am Steuer saß, bleibt bis heute umstritten. Maureen, Carrack, Carmen und in einigen Berichten auch Scarlett Page saßen mit im Wagen. Plant erlitt schwere Brüche am Fuß und am Ellenbogen, dazu Kopfverletzungen. Maureen trug eine Schädelfraktur davon. Die örtliche Versorgung reichte nicht, also charterte Swansong ein Jet mit Tragen, Blutplasma und zwei Harley Street Ärzten, um die Familie zurück nach England zu bringen. 10 Tage vor den Proben für die anstehende Nordamerika-Tour war damit Schluss. Die Tour wurde abgesagt, die Bühne kaltgestellt. Das hatte Folgen, die tief reichten. Plant verbrachte lange Zeit im Rollstuhl, schrieb und sang viel im Schmerz. Das Album Presence entstand in dieser Phase, später von ihm selbst als absolutely wrecked with pain beschrieben. Die Unverwundbarkeit der Band bekam Risse. Das Tourtempo und die Luft, die sie sich genommen hatten, veränderten sich. Es ist eine jener Wendungen in der Rockgeschichte, wo Privatheit und Verletzlichkeit ins Rampenlicht stolpern und die Musik davon geprägt wird. Ein leiser, intensiver Moment in einer sonst lauten Karriere. Und jetzt ein Song, der genau diese Stimmung trägt.

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war Jein in der Radio-Edit-Version, damals 96, fast wie eine Beziehungsberatung auf Beats, oder? Dieses ewige Hin und Her, soll ich nicht? Ich wette, du hattest genauso eine Situation schon mal auf einer Party oder im Sommerurlaub. Fettes Brot haben damit den Deutschrap mitten in den Alltag der Leute geholt. Und jetzt gehen wir vom Kopfkino direkt auf die Tanzfläche. Hier kommt Brian Ferry mit Roxy Music. Dance Away auf The Rock Radio Helgoland. 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
1: Hier ist Elias am Mikrofon. Willkommen zu den Nachrichten. London. Die großen Ölkonzerne melden dank hoher Ölpreise infolge des Iran-Kriegs deutlich steigende Gewinne. BP erzielte im zweiten Quartal einen bereinigten Nettogewinn von rund 5,7 Milliarden Dollar. Konzernchefin Meg O'Neill fokussiert stärker auf Öl und Gas und plant den Verkauf des US-Biogasunternehmens Archaea. Shell, ExxonMobil und Chevron verzeichneten ähnlich starke Zuwächse. Gleichzeitig steigen Spritpreise und Inflation, in Deutschland zuletzt auf 2,8%, während der DAX auf ein Rekordhoch kletterte. In Sri Lanka sind in den teeproduzierenden Bergregionen am Dienstag wegen heftiger Regenfälle die Schulen geschlossen worden. Starkregen löste Überschwemmungen und Erdrutsche aus. Dabei kamen nach Behördenangaben 5 Menschen ums Leben. 3 wurden verletzt, 2 zunächst vermisst. Rund 2000 Menschen mussten in Sicherheit gebracht werden. Militär und Marine sind im Rettungseinsatz. Bremerhaven. Das Repair Café. Bremerhaven öffnet am Sonnabend, den 8. August, in der Quartiersmeisterei Alte Bürger in der Bürgermeister-Smith-Straße 190.

0: Von 12 bis 17 Uhr können Besucher defekte Alltagsgegenstände wie Toaster, Lampen, Föhne, Kleidung oder Spielzeug mitbringen. Annahmeschluss ist 16 Uhr. Die Reparaturhilfe ist kostenlos. Spenden für Werkzeuge und Material werden erbeten. Zusätzlich gibt es eine Nähstube sowie Kaffee und Kuchen. Termine stehen auf der Internetseite des Repair-Cafés.
1: Hallo Elias, danke. Aktuell lacht die Sonne bei 22 Grad und einer sanften Brise, die halbmeterhohe Wellen vor den Südhafen treibt. Nachts drohen Gewitter, die am Folgetag windiges, nasses Schmuddelwetter bei 20 Grad und unruhigerer See bringen. Übermorgen beruhigt sich das Wetter bei wechselhaften 19 Grad. Das Niedrigwasser erwartet dich um 16.21 Uhr, die Flut um 23.03 Uhr. Die Sonne geht später um 21.21 Uhr unter und früh um 5.47 Uhr wieder auf.
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3: Moin Helgoland, hier ist Hans am Nachmittag auf The Rock Radio. Heute sprechen wir über ein ernstes Thema. Innenministerin Eichwede kündigt konsequentes Handeln nach dem CSD-Anschlag an. Dazu später mehr. Jetzt wird's erstmal musikalisch. Hier kommt Learning to Fly von Pink Floyd. Laut aufdrehen.
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Let There Be Light von Mike Oldfield melde ich mich kurz. Es ist 4:15 hier auf der Rockradio Helgoland. Eine Woche nach dem furchtbaren Anschlag beim Berliner CSD ruft SPD-Fraktionsvize Sonja Eichwede zu konsequentem Handeln auf. Zuerst geht es um Hilfe für die Opfer und Angehörigen, dann um Aufklärung und darum, radikalisierte Einzeltäter besser zu erkennen und solche Taten zu verhindern. Die Koalition will polizeiliche und nachrichtendienstliche Arbeit sowie Prävention ernsthaft prüfen und handeln. Und jetzt etwas, das dir vielleicht ein gutes Gefühl gibt. Gleich kommt Best of My Love

Smith fragen uns, wie schnell jetzt eigentlich ist. Tja, auf Helgoland ist es gerade fast 5:30. Perfekte Zeit, um den Kajalstift nachzuziehen. Hier sind Evanescence mit Lacrimosa.

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Das war Scar Tissue von den Red Hot Chili Peppers. Kurze Info, mit 40,8 Grad in Wien-Stammersdorf wurde heute ein neuer Hitzerekord gemessen. Der bisherige Rekord stammt aus 2013. Damals waren es in Bad Deutsch-Altenburg 40,5 Grad. Der ganze Juli war ungewöhnlich heiß und trocken. Örtlich fielen bis zu 90% weniger Regen. Wissenschaftler sagen, dass menschengemachte Erderwärmung solche Hitze, Dürre und Unwetter häufiger macht. Bei uns hier auf Helgoland ist es jetzt 4:15. Also, trink genug und pass auf dich auf. Weiter geht's mit Junge von Die Ärzte. America's Best. Divine Curry. One minute.

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1: Hier ist Elias am Mikrofon. Willkommen zu den Nachrichten. London. Die großen Ölkonzerne melden dank hoher Ölpreise infolge des Iran-Kriegs deutlich steigende Gewinne. BP erzielte im zweiten Quartal einen bereinigten Nettogewinn von rund 5,7 Milliarden Dollar. Konzernchefin Meg O'Neill fokussiert stärker auf Öl und Gas und plant den Verkauf des US-Biogasunternehmens Archaea. Shell, ExxonMobil und Chevron verzeichneten ähnlich starke Zuwächse. Gleichzeitig steigen Spritpreise und Inflation, in Deutschland zuletzt auf 2,8%, während der DAX auf ein Rekordhoch kletterte. In Sri Lanka sind in den teeproduzierenden Bergregionen am Dienstag wegen heftiger Regenfälle die Schulen geschlossen worden. Starkregen löste Überschwemmungen und Erdrutsche aus. Dabei kamen nach Behördenangaben 5 Menschen ums Leben. 3 wurden verletzt, 2 zunächst vermisst. Rund 2000 Menschen mussten in Sicherheit gebracht werden. Militär und Marine sind im Rettungseinsatz. Bremervörde. In einem Regenwasserablauf im Bereich Annenstraße und Barbarastraße ist am Freitag Farbe eingeleitet worden. Die Stadt ließ den Ablauf umgehend durch eine Fachfirma reinigen. Die Verwaltung erinnert daran, dass Regenwasserabläufe ausschließlich der Ableitung von Niederschlagswasser dienen und das Wasser direkt in die Oste gelangt. Das Einleiten von Farben, Lacken, Chemikalien oder anderen Schadstoffen ist streng verboten. Wird der oder die Verursachende ermittelt, will die Stadt Strafantrag stellen. Das waren die Nachrichten. Jetzt das Wetter mit Molly.
2: Danke, Elias. Jetzt ist es meist klar und angenehm warm bei 22 Grad. Nachher kommen mehr Wolken dazu. Heute Abend kann es kräftig schauern und auch mal blitzen, bleibt aber bei rund 22 Grad mit schwachem Wind. Morgen wird es deutlich zappeliger mit vielen Schauern, kurzen Gewittern, etwa 20 Grad und weiter wenig Wind. Auf See um einen Meter Welle. Übermorgen dann grauer mit etwas Sonne dazwischen und leichten Schauern. Hochwasser fällt mitten in den Abend, Niedrigwasser in die zweite Nachthälfte, Sonnenuntergang um 21.21 Uhr, wieder hell wird es um 5.47 Uhr.
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3: Moin Helgoland, hier ist Nina am Nachmittag auf The Rock Radio, kurz nach 5. Gleich sprechen wir über den Angriff ukrainischer Drohnen auf das russische Frachtschiff Janina im Schwarzen Meer und was dahinter steckt. Jetzt holen wir euch aber erstmal hoch. Hier kommt Higher Love von Steve Winwood.

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Die Geschichte Helgolands. Heute, ein norwegischer Fahrer sucht Zuflucht im Sturm. Am 6. September 1698 tobte in der Nacht ein schwerer Sturm über der Nordsee. Auf der kleinen Insel Helgoland, wo die Bewohner an harte Winde gewöhnt waren, muss das Heulen der Böen selbst die Erfahrensten beunruhigt haben. In der Früh trat die See noch aufgewühlt gegen die Klippen, als ein norwegischer Seefahrer, völlig manövrierunfähig, in Sicht kam. Der Chronist berichtet, ein ganz roddelos Norwegenfahrer sei in den Hafen gekommen, ein Schiff also ohne Ruder, schwer beschädigt und der Gewalt der Wellen preisgegeben. Für die Männer an Bord bedeutete der enge, vergleichsweise geschützte Hafen von Helgoland die letzte Zuflucht. Nur mit Mühe dürfte es gelungen sein, das Schiff in die sichere Wasserfläche zu bringen, während der Sturm noch nachließ und die Brandung draußen weiter tobte. In dieser Zeit war die Nordsee eine der wichtigsten Handelsrouten Skandinaviens, zugleich aber auch ein gefährliches Revier. Norwegische Schiffe brachten Holz, Teer und andere Produkte nach Norddeutschland und in die Niederlande, immer bedroht von Untiefen, Stürmen und mangelnder Navigationstechnik. Helgoland diente solchen in Not geratenen Fahrern oft als Nothafen. Der Eintrag von 1698 fügt sich in eine lange Reihe von Berichten, in denen die Insel als rettender Ankerplatz für beschädigte Schiffe erscheint. Ein kleiner Fels in einer unberechenbaren See.

0: American Woman. Und nein, nicht von The Who, sondern von Guess Who. Die Verwechslung passiert echt ständig.
1: Total. Dabei ist das Ding ursprünglich 69 als eher zufälliger Jam entstanden, einfach auf der Bühne rumprobiert. Und zack, Hit.
0: Und dann noch diese politische Note. Viele haben es als Kommentar zur US-Politik im Vietnam-Zeitalter gehört, obwohl der Text eher aus Tourfrust geboren wurde.
1: Von Kanada nach England, gleich bleibt's bissig. Elton John mit The Bitch Is Back, hier auf Rockradio Helgoland.

0: halb sechs auf Helgoland und Elton John singt von der Rückkehr der Zicke. Nina, meinte er dich?
1: Schön wär's, Sascha. Ich kriege um die Uhrzeit höchstens Appetit.
0: Dann gibt's jetzt Frühstück mit Supertramp und Breakfast in America. Take

0: Schon verrückt, wie Get Back Again so locker klingt. Obwohl Gord Downie den Text quasi wie einen rätselhaften Tagebucheintrag singt. Man hat das Gefühl, da fehlen ein paar Seiten, oder?
1: Total. Die Hip haben ja nie alles erklärt. Die wollten, dass du dir deine eigene Story dazu zusammenbaust. Das macht den Song irgendwie zeitlos. Du kannst ihn in jede Lebensphase packen.
0: Und genau diese Kanadier packen wir jetzt weg und drehen ordentlich auf. Kontrastprogramm gefällig?
1: Halt dich fest, hier kommt Hell Awaits von Slayer auf Rockradio Helgoland.

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0: don't just stand there, do something. Typisch Kaiser Chiefs, oder? Dieser Befehlston im Refrain, als würde Ricky Wilson persönlich im Wohnzimmer stehen.
1: Voll und musikalisch dieses hektische Schlagzeug, das treibt dich richtig nach vorne. Da stillsitzen ist quasi keine Option.
0: Ich mag auch, wie sie diese britische Pub-Energie in ein Stadionformat pressen. Man hört förmlich die schwitzige Clubbühne.
1: Apropos Druck nach vorne. Wir bleiben oben auf der Kante. Hier kommt Living on the Edge von Aerosmith auf The Rock Radio Helgoland.
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0: Viertel vor sechs auf Helgoland. Aerosmith hinterlässt uns bei lauen 22 Grad ziemlich atemlos. Nina, lebst du noch am Abgrund?
1: Absolut, aber jetzt wird's erst richtig gefährlich für die Männer. Hier ist Alanis Morissette mit Woman Down.

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1: Stefan am Mikrofon, hallo? London. Die großen Ölkonzerne melden dank hoher Ölpreise infolge des Iran-Kriegs deutlich steigende Gewinne. BP erzielte im zweiten Quartal einen bereinigten Nettogewinn von rund 5,7 Milliarden Dollar. Konzernchefin Meg O'Neill fokussiert stärker auf Öl und Gas und plant den Verkauf des US-Biogasunternehmens Archaea. Shell, ExxonMobil und Chevron verzeichneten ähnlich starke Zuwächse. Gleichzeitig steigen Spritpreise und Inflation in Deutschland zuletzt auf 2,8%, während der DAX auf ein Rekordhoch kletterte. Nach der jüngsten Drohung von US-Präsident Donald Trump gegen Iran laufen die diplomatischen Bemühungen zur Lage in der Straße von Hormus weiter. Laut Katar versuchen alle Staaten der Region, eine Eskalation zu verhindern. US-Außenminister Marco Rubio und Finanzminister Scott Bessent melden Fortschritte, aber noch keine Einigung. Ein Frachter wurde in der Nacht erneut beschossen, der Schiffsverkehr ist deutlich zurückgegangen. Bremervörde. In einem Regenwasserablauf im Bereich Annenstraße und Barbarastraße ist am Freitag Farbe eingeleitet worden. Die Stadt ließ den Ablauf umgehend durch eine Fachfirma reinigen. Die Verwaltung erinnert daran, dass Regenwasserabläufe ausschließlich der Ableitung von Niederschlagswasser dienen und das Wasser direkt in die Oste gelangt. Das Einleiten von Farben, Lacken, Chemikalien oder anderen Schadstoffen ist streng verboten. Wird der oder die Verursachende ermittelt, will die Stadt Strafantrag stellen. Das war das Neueste aus der Nachrichtenredaktion. Molly, was sagt das Wetter?
2: Hallo Stefan, danke. Jetzt ist es meist klar und angenehm warm mit 22 Grad. Dazu nur ein laues Lüftchen und alles bleibt trocken. Später wird es wolkiger, heute Abend dann dichter Himmel. Schauer oder Gewitter sind gut möglich, weiter um die 22 Grad. Morgen wird's richtig wechselhaft mit öfter kräftigen Schauern und Gewittern bei rund 20 Grad, dazu wenig Wind. Übermorgen eher grau, mit ein paar netten Lichtblicken und leichten Schauern bis 19 Grad. Die Wellen vor dem Südhafen liegen heute und morgen bei etwa 1,5 Metern, also ordentlich Geschaukel für die kleinen Kutter. Die Tide läuft heute noch normal durch, also auf die Hafenzeiten achten. Die Sonne verschwindet um 21.21 Uhr im Meer und kommt morgen früh um 5.47 Uhr wieder über die Kante.
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3: Hier ist Nina auf The Rock Radio Helgoland. Ihr hört, mehr geht immer. Zeit, im Kopf von der Düne direkt in die Großstadt zu flüchten. Musik laut, Sorgen leise. Hier kommt für euch The Great Escape von We Are Scientists.

0: kurz nach 6 auf Helgoland und Queen hat uns gerade ordentlich den Hammer verpasst.
1: Und? Hast du Beulen davongetragen?
0: Nur seelische. Santana heilt uns jetzt mit Love, Devotion and Surrender.

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0: 20 vor 7 auf Helgoland und die Stones haben uns gerade direkt in den Himmel gesungen. Nina, bist du noch da oben?
1: Fast, Sascha. Aber Motley Crue holen uns jetzt ganz schnell wieder runter mit Same Old Situation.

0: Deine Veranstaltungshinweise für Helgoland.
1: Ja, heute hast du die Möglichkeit, bei einer Inselumrundung im Helgoländer Börteboot einen besonderen Blickwinkel auf die Sehenswürdigkeiten zu erleben. Die Abfahrten an der Landungsbrücke sind um 10 Uhr, 14 Uhr, 15 Uhr 15 und 16 Uhr 15. Danach von 16.30 Uhr bis 17.30 Uhr öffnet der Fanggarten seine Pforten für eine Führung, bei der du Einblicke in die Vogelforschung auf Helgoland erhältst. Am Abend von 20.15 Uhr bis 21.15 Uhr kannst du ohne Vorkenntnisse am offenen Singen im Gemeindehaus im Schulweg 648 teilnehmen. Fast zeitgleich von 20.30 Uhr bis 22 Uhr geht es ab der Landungsbrücke für dich aufs Wasser bei einer entspannten Ausfahrt bei Sonnenuntergang.

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1: Hier ist Elias am Mikrofon. Willkommen zu den Nachrichten. Bayern erlebt wegen anhaltender Hitze und Dürre mehrere Brände auf ausgetrockneten Feldern und in Wäldern. In den Chiemgauer Alpen wurde deshalb kurzzeitig der Katastrophenfall ausgerufen. Auch im niederländischen Grenzgebiet brennen Wälder. Rauch zieht nach Deutschland. Der Deutsche Wetterdienst meldet vielerorts die höchste Waldbrandstufe, besonders im Südwesten. Sinkende Pegel von Rhein, Elbe und Donau beeinträchtigen die Schifffahrt. Grüne Politikerinnen und Fridays for Future fordern mehr Tempo beim Klimaschutz. Nach der jüngsten Drohung von US-Präsident Donald Trump gegen Iran laufen die diplomatischen Bemühungen zur Lage in der Straße von Hormus weiter. Laut Katar versuchen alle Staaten der Region, eine Eskalation zu verhindern. US-Außenminister Marco Rubio und Finanzminister Scott Bessent melden Fortschritte, aber noch keine Einigung. Ein Frachter wurde in der Nacht erneut beschossen. Der Schiffsverkehr ist deutlich zurückgegangen. Hamburg, der Berliner Hauke. Rudolf hat als zahlender Passagier eine 6-tägige Fahrt auf dem Containerschiff Ida Rambau von Hamburg nach Norwegen unternommen und über seine Erlebnisse in der Veranstaltungsreihe Leute in der Losche berichtet. Für rund 750 Euro erhielt er intensive Einblicke in den Arbeitsalltag auf der Brücke und die komplexen Abläufe beim An- und Ablegen. Kapitän Kolja Cordes betonte, interessierte Gäste seien willkommen, sofern sie Rücksicht auf die Arbeit der Crew nehmen.
2: Hallo Stefan, danke. Jetzt ist es meist klar und angenehm warm mit 22 Grad. Dazu nur ein laues Lüftchen und alles bleibt trocken. Später wird es wolkiger. Heute Abend dann dichter Himmel. Schauer oder Gewitter sind gut möglich. Weiter um die 22 Grad. Morgen wird's richtig wechselhaft mit öfter kräftigen Schauern und Gewittern bei rund 20 Grad. Dazu wenig Wind. Übermorgen eher grau mit ein paar netten Lichtblicken und leichten Schauern bis 19 Grad. Die Wellen vor dem Südhafen liegen heute und morgen bei etwa 1,5 Metern. Also ordentlich Geschaukel für die kleinen Kutter. Die Tide läuft heute noch normal durch, also auf die Hafenzeiten achten. Die Sonne verschwindet um 21.21 Uhr im Meer und kommt morgen früh um 5.47 Uhr wieder über die Kante.
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3: Moin, hier ist Thorsten bei Radio Helgoland zur 19 Uhr Stunde. Schön, dass du dabei bist. Gleich reden wir über ein ernstes Thema, die unerlaubte Entsorgung von Farbe in Regenwasserabläufe. Was das für unsere Umwelt bedeutet und warum dich das direkt angeht. Jetzt gibt's erstmal Musik. Hier sind die Talking Heads mit Slippery People. Viel Spaß!

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Das war One Minute You Hear von Bruce Springsteen. Schön, oder? Kurz was Wichtiges aus Bremervörde. Am Freitag wurde gemeldet, dass in einen Regenwasserablauf an der Annenstraße, Barbarastraße Farbe gekippt wurde. Die Stadt hat sofort eine Fachfirma zur Reinigung geschickt. Denkt dran, Regenabläufe leiten direkt in die Oste. Farben, Lacke oder Chemikalien gehören nicht da rein. Das schadet der Umwelt. Also, entsorg deine Schadstoffe bitte nur über die vorgesehenen Wege. Wird der Verursacher ermittelt, stellt die Stadt Strafantrag. Und jetzt geht's weiter mit Mr. Tambourine Man von Art Garfunkel Jr.

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Lloyd will, dass wir weiterreden? Lieber nicht, es ist fast 7:30. Bei diesen windigen 22 Grad auf Helgoland jagen wir jetzt lieber mit Tom Petty einem Traum hinterher.

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1: Am 12.07.1962, heute vor 64 Jahren, traten die Rolling Stones zum ersten Mal offiziell auf dem Marquee Club in Wardour Street auf. Das war nicht der erste Atemzug ihrer Geschichte, aber der erste, den die Szene später als Geburtsstunde ihrer Karriere benennen würde. Die eigentliche Entstehung geschah ein paar Monate früher in einem feuchten Keller in Ealing. Am 7. April 1962 führte Alexis Corner, Kingpin der britischen Blues-Szene, Mick Jagger und Keith Richards Brian Jones vor. Und plötzlich stand die Keimzelle eines Monsters da. Ealing war kein formaler Residency-Takt, sondern ein Schmelztiegel. Blues Incorporated gab den Sound, das Publikum die Neugier und in Kneipen wie dem Bricklayers Arms wurden Riffs und Reels geprobt. Brian Jones hatte den Namen von Muddy Waters' Rolling Stone geklaut, Ian Stewart sorgte fürs Piano, die Rhythmusseite wechselte noch und genau das machte den Aufbruch aus. Der Marquee-Slot existierte, weil Corner gerade für die BBC im Studio war. Die jungen Stones sprangen ein und spielten eine Setliste, die nach Chicago roch. Robert Johnson, Chuck Berry, Elmore James, Howlin' Wolf. Kurz danach folgten zahlreiche Auftritte in Ealing, irgendwo um die 20-22 Gigs in jener frühen Phase, oft samstags, aber nicht als lückenlose 22-Wochen-Residency. Erst am 12. Januar 1963, wieder in Ealing, stand Charlie Watts zum ersten Mal mit Jagger, Richards, Jones, Wyman und Stewart auf der Bühne. Die klassische Formation war komplett. Diese Monate zwischen Keller, Kneipe und Marquee formten den Stones-Sound. Roh, bluesgetrieben, kompromisslos. Zeit, dieses Erbe weiterzuspinnen. Painted Black.

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Bob Marley mit Iron Lion Zion. Spannenderweise erst nach seinem Tod veröffentlicht, obwohl er den Track schon in den 70ern einsang. Was du hier hörst, ist also eine Mischung aus seiner Originalstimme und späteren Overdubs, damit der Song in die 90er passte. Ein Stück zeitloser Marley-Spirit, nachträglich ins Heute geholt. Wir bleiben bei Legenden. Hier kommt John Lennon, Just Like Starting Over, Ultimate Mix auf The Rock Radio Helgoland.

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1: Hier ist Elias am Mikrofon. Willkommen zu den Nachrichten. In den Niederlanden ist nahe der deutschen Grenze bei Ostrum in der Provinz Limburg ein großer Waldbrand außer Kontrolle geraten. Die Flammen breiteten sich von rund 21 auf etwa 100 Hektar aus. Rund 300 Feuerwehrleute und Löschflugzeuge sind im Einsatz. Dichter Rauch zog bis in den Kreis Kleve, wo Anwohner aufgefordert wurden, Fenster und Türen geschlossen zu halten. Bayern erlebt wegen anhaltender Hitze und Dürre mehrere Brände auf ausgetrockneten Feldern und in Wäldern in den Chiemgauer Alpen wurde deshalb kurzzeitig der Katastrophenfall ausgerufen. Auch im niederländischen Grenzgebiet brennen Wälder, Rauch zieht nach Deutschland. Der deutsche Wetterdienst meldet vielerorts die höchste Waldbrandstufe, besonders im Südwesten. Sinkende Pegel von Rhein, Elbe und Donau beeinträchtigen die Schifffahrt. Grüne Politikerinnen und Fridays for Future fordern mehr Tempo beim Klimaschutz. Hamburg. Der Berliner Hauke Rudolf hat als zahlender Passagier eine sechstägige Fahrt auf dem Containerschiff Ida Rambo von Hamburg nach Norwegen unternommen und über seine Erlebnisse in der Veranstaltungsreihe Leute in der Losche berichtet. Für rund 750 Euro erhielt er intensive Einblicke in den Arbeitsalltag auf der Brücke und die komplexen Abläufe beim An- und Ablegen. Kapitän Kolja Kortz betonte, interessierte Gäste seien willkommen, sofern sie Rücksicht auf die Arbeit der Crew nehmen. Das waren die Nachrichten. Jetzt das Wetter mit Molly.
2: Genau, Elias. Schauen wir mal aufs Wetter. Jetzt also locker bewölkt und trocken bei 22 Grad. Dazu ein leichter Wind, der eher nach Urlaub klingt. Später wird es dichter, ab dem späten Abend leichter Regen und einzelne Gewitter bei gut 20 Grad. Morgen dann grau, immer wieder Regen, Gewitter möglich um die 20 Grad. Der Wind legt zu, die Wellen klettern Richtung 2 Meter. Übermorgen ähnlich wechselhaft bei 19 Grad. Die Flut kommt Mittag. Sonnenuntergang um 21.21 Uhr, Sonnenaufgang um 5.47 Uhr.
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3: Guten Abend, hier ist Stefan auf Radio Helgoland. Willkommen in eurer Musikbox. Schön, dass ihr wieder mit dabei seid. Entspannt euch. Dreht ein bisschen lauter. Heute gibt's viele Stories zu Bands, Künstlern und ihren Songs. Und jetzt reisen wir musikalisch nach Australien. Hier sind Man at Work mit Down Under.

Sauer macht ja bekanntlich lustig, aber um 7:45 brauchen wir auf Helgoland etwas Griffigeres als Zitronen. Mick Jagger zeigt dir jetzt, wie man sich wieder im Griff hat.

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Da war er, Kermit der Frosch mit Rainbow Connection. Und ja, das ist tatsächlich Jim Hensons echte Stimme, ganz ohne Studiozauber. Der Song hat damals viele Rock- und Popmusiker heimlich weinen lassen, weil er zeigt, wie zerbrechlich eine Stimme sein darf und trotzdem mitten ins Herz trifft. Wenn du genau hinhörst, merkst du, wie viel Stille der Song sich traut. Wir drehen den Blick jetzt vom Regenbogen Richtung Sternenhimmel. Hier kommen Nationals mit Light Years auf The Rock Radio Helgoland.

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Das war John Mayall mit Ramblin' on My Mind, seine Hommage an Robert Johnson, einen der großen Geister des Delta Blues. Fun Fact: Mayall hat mit genau solchen Aufnahmen die britische Szene für den Blues wachgeküsst und damit später Bands wie Cream oder Fleetwood Mac mit angeschoben. Ohne diese ruhigen, tiefen Blues-Momente hätte Rock aus England wohl ganz anders geklungen. Und jetzt drehen wir die Verstärker ein bisschen weiter auf. Hier kommen The Who mit Substitute auf The Rock Radio Helgoland.

Das waren The Who mit Substitute. Pete Townshend hat den Song damals geschrieben, weil er sich selbst nie gut genug fand. Falsche Nase, falsche Schuhe, alles irgendwie Ersatzteile des eigenen Ichs. Und ausgerechnet diese Selbstzweifel wurden dann zur Hymne einer ganzen Generation, die sich nicht anpassen wollte. Bleibt dran, wir wechseln jetzt von Londoner Straßen auf den Dancefloor. Gleich für dich Michael Jackson mit Rockin' Robin hier auf The Rock Radio Helgoland.

Und ja, das da ist tatsächlich ein 11-jähriger Michael, der sich durch einen Song aus den 50s singt. Das Original ist von Bobby Day, aber Jackson hat die Nummer 1972 nochmal richtig in die Charts geschubst. Einer seiner ersten großen Solomomente neben den Jackson 5. Und während der kleine Michael noch mit den Vögeln zwitschert, gehen wir jetzt an den Strand. Hier sind die Beach Boys mit Do It Again.

Stars mit Do It Again. Spannenderweise war das 68 ein kleiner musikalischer Rückblick für die Band. Zurück zu ihrem typischen Surf-Sound, obwohl die Blumenkinder schon längst psychedelisch unterwegs waren. Brian Wilson und Mike Love haben den Song nach einem Strandtag einfach so runtergeschrieben, angeblich in weniger als einer Stunde. Und jetzt, Leute, machen wir einen weiten Sprung. Von Kaliforniens Wellen rüber zu französischem Flair. Hier kommt Jacqueline François mit Les Lavandiers du Portugal auf The Rock Radio Helgoland.

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Das war Igor von Sixtension, ein Track, der klingt, als hätte Frankenstein endlich sein eigenes Gitarrensolo bekommen. Besonders spannend, die Band arbeitet viel mit cineastischen Arrangements, fast wie ein Soundtrack zu einem nie gedrehten Metal-Film. Wenn du da Kopfhörer aufsetzt, stehst du mittendrin im Labor. Jetzt drehen wir das Licht runter, legen die Skalpellchen zur Seite und gehen vom Experiment direkt zur Eleganz. Hier kommt Nina Simone mit My Baby Just Cares For Me auf The Rock Radio Helgoland.

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1: Elias hier, schön, dass Sie dabei sind. Österreich hat einen neuen Hitzerekord verzeichnet. Im Wiener Stadtteil Stammersdorf wurden am Dienstagnachmittag 41 Grad gemessen. Mehr als der bisherige Rekord von 40,5 Grad aus dem Jahr 2013. Anhaltende Hitze und Trockenheit sorgen für extreme Niedrigwasserstände der Donau und schränken die Schifffahrt stark ein. Auch in Deutschland werden weiter Höchstwerte von über 30 Grad erwartet. Nach der jüngsten Drohung von US-Präsident Donald Trump gegen Iran laufen die diplomatischen Bemühungen zur Lage in der Straße von Hormus weiter. Laut Katar versuchen alle Staaten der Region, eine Eskalation zu verhindern. US-Außenminister Marco Rubio und Finanzminister Scott Bessent melden Fortschritte, aber noch keine Einigung. Ein Frachter wurde in der Nacht erneut beschossen. Der Schiffsverkehr ist deutlich zurückgegangen. Nordholz. Nach mehr als 45 Jahren Dienstzeit verabschiedet die Marine den Bordhubschrauber Sea Lynx am Fliegerhorst Nordholz schrittweise bis Jahresende. Der Mehrzweckhubschrauber diente seit Sommer 1981 vor allem zur U-Bootsuche von Fregatten aus. Nachfolger ist der deutlich größere NH-90 Sea Tiger, der seit vergangenem Jahr eingeführt wird und als fliegende Kommandozentrale mit moderner Sensorik und sonarbasierter U-Boot-Aufklärung gilt. Insgesamt sollen bis 2030 31 Maschinen ausgeliefert werden.
2: Genau, Elias. Schauen wir mal aufs Wetter. Jetzt also locker bewölkt und trocken bei 22 Grad. Dazu ein leichter Wind, der eher nach Urlaub klingt. Später wird es dichter, ab dem späten Abend leichter Regen und einzelne Gewitter bei gut 20 Grad. Morgen dann grau, immer wieder Regen, Gewitter möglich um die 20 Grad. Der Wind legt zu, die Wellen klettern Richtung 2 Meter. Übermorgen ähnlich wechselhaft bei 19 Grad. Die Flut kommt mittags, Sonnenuntergang um 21 Uhr 21, Sonnenaufgang um 5 Uhr 47.
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3: Moin ihr Lieben, hier ist Marianne auf Radio Helgoland. Willkommen zu einer neuen Ausgabe von Shanty Satt an diesem gemütlichen Dienstagabend um kurz nach 9. Schön, dass ihr dabei seid und mit mir über die Weltmeere singt. Und jetzt stechen wir weiter in See mit Bear Away, Yankee Roll Boys Roll von Press Gang Mutiny.

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Die Geschichte Helgolands. Heute, ein norwegischer Fahrer sucht Zuflucht im Sturm. Am 6. September 1698 tobte in der Nacht ein schwerer Sturm über der Nordsee. Auf der kleinen Insel Helgoland, wo die Bewohner an harte Winde gewöhnt waren, muss das Heulen der Böen selbst die Erfahrensten beunruhigt haben. In der Früh trat die See noch aufgewühlt gegen die Klippen, als ein norwegischer Seefahrer, völlig manövrierunfähig, in Sicht kam. Der Chronist berichtet, ein ganz roddelos Norwegenfahrer sei in den Hafen gekommen, ein Schiff also ohne Ruder, schwer beschädigt und der Gewalt der Wellen preisgegeben. Für die Männer an Bord bedeutete der enge, vergleichsweise geschützte Hafen von Helgoland die letzte Zuflucht. Nur mit Mühe dürfte es gelungen sein, das Schiff in die sichere Wasserfläche zu bringen, während der Sturm noch nachließ und die Brandung draußen weiter tobte. In dieser Zeit war die Nordsee eine der wichtigsten Handelsrouten Skandinaviens, zugleich aber auch ein gefährliches Revier. Norwegische Schiffe brachten Holz, Teer und andere Produkte nach Norddeutschland und in die Niederlande, immer bedroht von Untiefen, Stürmen und mangelnder Navigationstechnik. Helgoland diente solchen in Not geratenen Fahrern oft als Nothafen. Der Eintrag von 1698 fügt sich in eine lange Reihe von Berichten, in denen die Insel als rettender Ankerplatz für beschädigte Schiffe erscheint. Ein kleiner Fels in einer unberechenbaren See.

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1: Fast 9:30 auf Helgoland und bei dem grauen Himmel rettet uns auch kein Drive-Thru mehr.
2: Ach, nass von außen reicht hier wohl noch nicht?
1: Eben. Rune Rick spülen uns jetzt weg mit Year of the Flood.

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0: Viertel vor 10 auf Helgoland. Und Marianne schielt nach den Rum-Riots schon wieder auf die Flasche.
1: Reine Medizin, Marion. Aber für Nachschub müssen wir alle an einem Strang ziehen.
0: Bevor das Niveau sinkt, lieber schnell The Wellerman mit One More Pull.
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0: Also Marion, bei One More Pull von The Wellerman and the Longest Johns habe ich ständig das Bild vor Augen. Chorprobe in der Kneipe. Erst singen, dann schnaufen.
1: Genau, klingt wie ein Fitnesskurs für Seemänner. Und noch ein Zug am Tau oder am Rum.
0: Fun Fact, die Crew besteht ja quasi aus zwei Shanty-Generationen. TikTok-Helden treffen Hafenurlauberchor.
1: Perfekt zum Aufwärmen, denn jetzt geht's weiter auf See. Leaving of Liverpool von Fish and Chips. Segel hoch!

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3: Hier ist Sascha mit den Nachrichten. Bayern erlebt wegen anhaltender Hitze und Dürre mehrere Brände auf ausgetrockneten Feldern und in Wäldern. In den Chiemgauer Alpen wurde deshalb kurzzeitig der Katastrophenfall ausgerufen. Auch im niederländischen Grenzgebiet brennen Wälder, Rauch zieht nach Deutschland. Der Deutsche Wetterdienst meldet vielerorts die höchste Waldbrandstufe, besonders im Südwesten. Sinkende Pegel von Rhein, Elbe und Donau beeinträchtigen die Schifffahrt. Grüne Politikerinnen und Fridays for Future fordern mehr Tempo beim Klimaschutz. Nach der jüngsten Drohung von US-Präsident Donald Trump gegen Iran laufen die diplomatischen Bemühungen zur Lage in der Straße von Hormus weiter. Laut Katar versuchen alle Staaten der Region, eine Eskalation zu verhindern. US-Außenminister Marco Rubio und Finanzminister Scott Bessent melden Fortschritte, aber noch keine Einigung. Ein Frachter wurde in der Nacht erneut beschossen, der Schiffsverkehr ist deutlich zurückgegangen. Nordholz, nach mehr als 45 Jahren Dienstzeit verabschiedet die Marine den Bordhubschrauber Sea Lynx am Fliegerhorst Nordholz schrittweise bis Jahresende. Der Mehrzweckhubschrauber diente seit Sommer 1981 vor allem zur U-Boot-Suche von Fregatten aus. Nachfolger ist der deutlich größere NH-90 Sea Tiger, der seit vergangenem Jahr eingeführt wird und als fliegende Kommandozentrale mit moderner Sensorik und sonarbasierter U-Boot-Aufklärung gilt. Insgesamt sollen bis 2030 31 Maschinen ausgeliefert werden, soweit die Nachrichten. Molly, wie geht's dem Wetter?
4: Ja, Sascha, ein Blick aufs Wetter. Heute hängst du unter einer dichten Wolkendecke. Immer mal leichter Regen bei rund 22 Grad. Der Wind pustet schwach bis mäßig. Ab und zu ein kleiner Schubs mehr. Auf See laufen Wellen bis etwa 1,5 Meter an, also schaukelig, aber entspannt. Morgen ähnlich grau mit knapp 21 Grad, ruhiger bis mäßiger Wind, vergleichbare Wellen. Übermorgen wird's etwas frischer mit 19 Grad und mehr Schauern. Die Tide arbeitet weiter im gewohnten Takt. Sonnenaufgang morgen um 5.47 Uhr, Sonnenuntergang um 21.19 Uhr.
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5: Ihr seid bei den Nachtschwärmern auf The Rock Radio Helgoland. Im Norden heute erstmal Gewitter und Regen. Aber dann knackt ihr locker die 30-Grad-Marke. Also besser schattige Plätze suchen. Und jetzt wird's emotional. Hier kommt für euch Apologize von Timbaland.
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Das war Otis Redding mit I'm a Changed Man hier bei The Rock Radio Helgoland. Bevor es mit Musik weitergeht, kurz eine wichtige Info für dich. Falls du heute oder in den nächsten Tagen zwischen Cuxhaven und Helgoland unterwegs bist. Am Mittwoch, dem 5.8.2026, fallen wegen eines technischen Defekts an Bord alle Fahrten des Katamarans Nordlicht 2 zwischen Cuxhaven und Helgoland in beide Richtungen aus. Ersatzweise fährt für dich das Schiff Helgoland. Um 9.30 Uhr ab Cuxhaven Fährhafen und um 17.30 Uhr ab Helgoland Südhafen. Wenn du schon ein Ticket für den Katamaran gebucht hast, kein Stress, dein Ticket wird automatisch auf diese Ersatzfahrten umgebucht. Und selbst wenn du kein neues Ticket bekommen hast, dein vorhandenes Ticket wird an Bord akzeptiert. Dein Gepäck geht natürlich kostenlos mit. Alle Infos gibt's bei Bedarf auch nochmal online bei deinem Anbieter. Aber jetzt kümmern wir uns wieder um die passende Musik für deine Überfahrt oder deinen Inselabend. Hier kommt für dich Alison Mora mit Dying Breed bei The Rock Radio Helgoland.

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0: Das war Gay von Clifford T. Ward. Hey, passt auf, uns stehen in Norddeutschland noch ein paar Hitzetage über 30 Grad bevor. Am Mittwochmorgen können vielerorts noch Schauer und Gewitter aufziehen. Für Niedersachsen gibt's einen Sonne-Wolken-Mix bei 26 bis 32 Grad. Schleswig-Holstein und Hamburg bleiben überwiegend trocken, bis zu 30 Grad. In Mecklenburg-Vorpommern beruhigt sich das Wetter mittags kurz, dann drohen örtlich wieder Schauer und Gewitter, vereinzelt auch Unwetter. An der Küste 25 bis 29 Grad, im Binnenland bis zu 32. Es ist übrigens 20 nach 10 hier auf Helgoland. Also schnapp dir Wasser und hör genau hin. Jetzt weiter mit Bumser Paco von Franz Degenhardt Josef.
1: 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Der Very Big Raushole. Yeah. Der Big, der Big, der Very Big Raushole. Ja, Bumser Paco, vierte Terroristengeneration, durch und durch professionell. Wenn der an die erste Generation denkt, Bader Meinhof so weiter.

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dieser Packung, vierte Terroristengeneration. Eine Menge operatives Wissen hat er gespeichert in seinem Kopf und durchtrainiert bei diversen Geheimdiensten und Guerilleros in verschiedenen Lagern. Auch sein Gefühlsmanagement funktioniert. Loyalitäten, Mitleid und so, das kann er abkoppeln jederzeit und nirgendwo angebunden, über den freien Markt sozusagen. Nur auf eigene Kosten und nur mit drei oder vier Leuten aus der ganz harten Szene und höchstens noch fünf in der Logistik. Nur so weiß er, nur so wird sie wirklich abgehen.

Ja, Bumsabak, vierte Terroristengeneration. Äußerlich unauffällig, cool und gelenkig, wie aus der fröhlichen Attika-Clique. Bisschen auch GSG 9. Darauf wartet er den richtigen Zeitpunkt. Den muss er abschätzen, da hilft ihm niemand. Das Risiko trägt er voll, wie ein Unternehmer oder Politprofi auf der obersten Ebene, da wo entschieden wird. Zwischendurch schafft er an, nur mit zwei Leuten. Kohle liegt ja herum in den Banken. Emotional nimmt er sich ganz zurück. Saufen und Mädchen und so, das läuft bei ihm nicht. Höchstens, dass er mal einen durchzieht, wenn er so da liegt in einer nackten Wohnung. Hochhaus am Stadtrand,

ORF und so weiter. 450 Millionen am Bildschirm, live all around the world. Und wenn dann die Spotlights angehen, die Hubschrauber kreisen in dieser Lichtarchitektur über dem UNO-Building in Genf. That's the point. Dafür hat er gelebt, dafür ist er präpariert. Und wenn dann die Lautsprecher knarzen, Bubsa Paco, Sie sind umstellt, geben Sie auf. Bubsa Paco, Sie sind umstellt, geben Sie auf. Hier unser Vorschlag, wir geben freies Geleit in das Land Ihrer Wahl. Wir zahlen pro Kopf für Sie und Ihre Leute 1 Million Dollar. Sie lassen dafür im Gegenzug frei Ihre Geiseln, und zwar nacheinander den Außenminister der USA, den Außenminister der Bundesrepublik, den Außenminister der Sowjetunion sowie den Ölminister der Vereinigten Emirate. Herr Bumsa Bako, vierte Terroristengeneration, durch und durch professionell. Davon träumt er, dafür lebt er, dafür ist er präpariert.

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Jahre schon her. Stimmt, gefühlt so lange wie mein letzter Urlaub. Dabei ist es erst 11:15 Uhr. Träumen wir uns mit Klenet einfach.

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es auf Helgoland auch schon fast 11 Uhr. Zeit, das Gestern abzuhaken. Steentotrup hilft uns dabei mit I hope yesterday never comes.

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1: Ich bin Elias und das sind die Nachrichten. Bayern erlebt wegen anhaltender Hitze und Dürre mehrere Brände auf ausgetrockneten Feldern und in Wäldern. In den Chiemgauer Alpen wurde deshalb kurzzeitig der Katastrophenfall ausgerufen. Auch im niederländischen Grenzgebiet brennen Wälder, Rauch zieht nach Deutschland. Der Deutsche Wetterdienst meldet vielerorts die höchste Waldbrandstufe, besonders im Südwesten. Sinkende Pegel von Rhein, Elbe und Donau beeinträchtigen die Schifffahrt. Grüne Politikerinnen und Fridays for Future fordern mehr Tempo beim Klimaschutz. Nach der jüngsten Drohung von US-Präsident Donald Trump gegen Iran laufen die diplomatischen Bemühungen zur Lage in der Straße von Hormus weiter. Laut Katar versuchen alle Staaten der Region, eine Eskalation zu verhindern. US-Außenminister Marco Rubio und Finanzminister Scott Bessent melden Fortschritte, aber noch keine Einigung. Ein Frachter wurde in der Nacht erneut beschossen. Der Schiffsverkehr ist deutlich zurückgegangen. Nordholz. Nach mehr als 45 Jahren Dienstzeit verabschiedet die Marine den Bordhubschrauber Sea Lynx am Fliegerhorst Nordholz schrittweise bis Jahresende. Der Mehrzweckhubschrauber diente seit Sommer 1981 vor allem zur U-Boot-Suche von Fregatten aus. Nachfolger ist der deutlich größere NH-90 Sea Tiger, der seit vergangenem Jahr eingeführt wird und als fliegende Kommandozentrale mit moderner Sensorik und sonarbasierter U-Boot-Aufklärung gilt. Insgesamt sollen bis 2030 31 Maschinen ausgeliefert werden.
2: Ja, Sascha, ein Blick aufs Wetter. Heute hängst du unter einer dichten Wolkendecke. Immer mal leichter Regen bei rund 22 Grad. Der Wind pustet schwach bis mäßig. Ab und zu ein kleiner Schubs mehr. Auf See laufen Wellen bis etwa 1,5 Meter an, also schaukelig, aber entspannt. Morgen ähnlich grau mit knapp 21 Grad, ruhiger bis mäßiger Wind, vergleichbare Wellen. Übermorgen wird's etwas frischer mit 19 Grad und mehr Schauern. Die Tide arbeitet weiter im gewohnten Takt. Sonnenaufgang morgen um 5.47 Uhr, Sonnenuntergang um 21.19 Uhr.
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1: Hier ist Ralf, du hörst die Nachtschwärmer auf The Rock Radio Helgoland. Im Norden brodelt's heute Nacht. Gewitter und kräftige Regenschauer können jederzeit durchziehen, also bleibt lieber trocken und wach. Gleich für euch eine starke Nummer zum Abtauchen. Amanda Shires mit The Problem featuring Jason Isbell.

war Mit Gott von Herbert Grönemeyer. Kleiner Wettercheck. Es bleibt wechselhaft und heiß. Besonders im Norden können heute Abend Schauer und Gewitter aufziehen. Örtlich auch Unwetter möglich, sagt der DWD. In der Nacht zum Mittwoch halten die Schauer an. Tagsüber gibt's in Niedersachsen vereinzelt Gewitter, sonst Sonne-Wolkenmix. Temperaturen zwischen 26 und 32 Grad. Schleswig-Holstein und Hamburg bleiben überwiegend trocken, bis zu 30 Grad. In Mecklenburg-Vorpommern beruhigt sich das Wetter mittags kurz, dann drohen wieder örtliche Schauer und Gewitter, vereinzelt Unwetter. Küste 25 bis 29 Grad, Inland bis 32. Es ist 11:15 an diesem Dienstag. Nimm deinen Schirm mit, falls du noch draußen bist. Und jetzt Salut von Joe Dessin. Salut.

A Day in Rock History mit Tore Laufenberg. Am 4.8.1946, heute vor 80 Jahren, kam Walter Powers III. In Boston zur Welt. Ein Bassist, der später für kurze, aber bedeutsame Zeit Teil von The Velvet Underground wurde. Nicht der Mann der großen Schlagzeilen, sondern einer, der ein leeres Feld betreten hat. Lou Reed war im August 1970 gegangen, Doug Yule rückte von Bass auf Gitarre und Stimme und die Band musste weiterziehen. Powers, ein Sohn der Boston-Szene, hatte seine Sporen in Bands wie The Lost verdient, kannte Willie Alexander und brachte genau das mit, was nötig war: Stabilität und Groove. Sein erstes belegtes VU-Konzert fand am 19. November 1970 in Bryn Mawr, Pennsylvania statt. Die Formation damals: Doug Yule vorne, Sterling Morrison an der Gitarre, Maureen Tucker am Schlagzeug und Walter am Bass. Sie tourten, um Loaded zu promoten, warteten nicht auf ein Meisterwerk, sondern spielten das Material auf der Straße, roh, direkt, mit dem Zweck, die Songs lebendig zu halten. Zwischen November 1970 und dem Spätsommer 1971 hinterließen sie ein paar Studio-Demos wie She'll Make You Cry und Friends, unveröffentlicht, fast wie Skizzen eines anderen Kapitels. Am 21. August 1971 gab Sterling Morrison sein letztes Konzert mit der Band in Houston. Ein Einschnitt, der das Testament dieser Übergangszeit markiert. Später stieß Willie Alexander dazu. Die Band blieb ein wandelnder Name, der Katalog aber wurde auf Touren verteidigt. Walter Powers Zeit bei den Velvets ist kein Mythos, sondern ein funktionaler, wichtig dokumentierter Abschnitt. Road testet Versionen von Loaded-Stücken, ein Stück Rockgeschichte, das zeigt, wie Bands ihre Identität weitertragen. Er starb am 27. Mai 2026. Doch heute erinnern wir uns an den Bassisten, der die Songs am Leben hielt. Und jetzt, ohne Umschweife, I'm Waiting for the Man.

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1: Ich bin Elias und das sind die Nachrichten. Bayern erlebt wegen anhaltender Hitze und Dürre mehrere Brände auf ausgetrockneten Feldern und in Wäldern in den Chiemgauer Alpen wurde deshalb kurzzeitig der Katastrophenfall ausgerufen. Auch im niederländischen Grenzgebiet brennen Wälder, Rauch zieht nach Deutschland. Der Deutsche Wetterdienst meldet vielerorts die höchste Waldbrandstufe, besonders im Südwesten. Sinkende Pegel von Rhein, Elbe und Donau beeinträchtigen die Schifffahrt. Grüne Politikerinnen und Fridays for Future fordern mehr Tempo beim Klimaschutz. Nach der jüngsten Drohung von US-Präsident Donald Trump gegen Iran laufen die diplomatischen Bemühungen zur Lage in der Straße von Hormuz weiter. Laut Katar versuchen alle Staaten der Region eine Eskalation zu verhindern. US-Außenminister Marco Rubio und Finanzminister Scott Bessent melden Fortschritte, aber noch keine Einigung. Ein Frachter wurde in der Nacht erneut beschossen. Der Schiffsverkehr ist deutlich zurückgegangen. Nordholz. Nach mehr als 45 Jahren Dienstzeit verabschiedet die Marine den Bordhubschrauber Sea Lynx am Fliegerhorst Nordholz schrittweise bis Jahresende. Der Mehrzweckhubschrauber diente seit Sommer 1981 vor allem zur U-Boot-Suche von Fregatten aus. Nachfolger ist der deutlich größere NH-90 Sea Tiger, der seit vergangenem Jahr eingeführt wird und als fliegende Kommandozentrale mit moderner Sensorik und sonarbasierter U-Boot-Aufklärung gilt. Insgesamt sollen bis 2030 31 Maschinen ausgeliefert werden.
2: Ja, Sascha, ein Blick aufs Wetter. Heute hängst du unter einer dichten Wolkendecke. Immer mal leichter Regen bei rund 22 Grad. Der Wind pustet schwach bis mäßig, ab und zu ein kleiner Schubs mehr. Auf See laufen Wellen bis etwa 1,5 Meter an, also schaukelig, aber entspannt. Morgen ähnlich grau mit knapp 21 Grad, ruhiger bis mäßiger Wind, vergleichbare Wellen. Übermorgen wird's etwas frischer mit 19 Grad und mehr Schauern. Die Tide arbeitet weiter im gewohnten Takt. Sonnenaufgang morgen um 5.47 Uhr, Sonnenuntergang um 21.19 Uhr.

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1: Hier ist Elias am Mikrofon. Willkommen zu den Nachrichten. Bayern erlebt wegen anhaltender Hitze und Dürre mehrere Brände auf ausgetrockneten Feldern und in Wäldern. In den Chiemgauer Alpen wurde deshalb kurzzeitig der Katastrophenfall ausgerufen. Auch im niederländischen Grenzgebiet brennen Wälder. Rauch zieht nach Deutschland. Der Deutsche Wetterdienst meldet vielerorts die höchste Waldbrandstufe, besonders im Südwesten. Sinkende Pegel von Rhein, Elbe und Donau beeinträchtigen die Schifffahrt. Grüne Politikerinnen und Fridays for Future fordern mehr Tempo beim Klimaschutz. Nach der jüngsten Drohung von US-Präsident Donald Trump gegen Iran laufen die diplomatischen Bemühungen zur Lage in der Straße von Hormus weiter. Laut Katar versuchen alle Staaten der Region, eine Eskalation zu verhindern. US-Außenminister Marco Rubio und Finanzminister Scott Bessent melden Fortschritte, aber noch keine Einigung. Ein Frachter wurde in der Nacht erneut beschossen. Der Schiffsverkehr ist deutlich zurückgegangen. Nordholz. Nach mehr als 45 Jahren Dienstzeit verabschiedet die Marine den Bordhubschrauber Sea Lynx am Fliegerhorst Nordholz schrittweise bis Jahresende. Der Mehrzweckhubschrauber diente seit Sommer 1981 vor allem zur U-Boot-Suche von Fregatten aus. Nachfolger ist der deutlich größere NH-90 Sea Tiger, der seit vergangenem Jahr eingeführt wird und als fliegende Kommandozentrale mit moderner Sensorik und sonarbasierter U-Boot-Aufklärung gilt. Insgesamt sollen bis 2030 31 Maschinen ausgeliefert werden.
2: Ja, Sascha, ein Blick aufs Wetter. Heute hängst du unter einer dichten Wolkendecke. Immer mal leichter Regen bei rund 22 Grad. Der Wind pustet schwach bis mäßig, ab und zu ein kleiner Schubs mehr. Auf See laufen Wellen bis etwa 1,5 Meter an, also schaukelig, aber entspannt. Morgen ähnlich grau mit knapp 21 Grad, ruhiger bis mäßiger Wind, vergleichbare Wellen. Übermorgen wird's etwas frischer mit 19 Grad und mehr Schauern. Die Tide arbeitet weiter im gewohnten Takt. Sonnenaufgang morgen um 5.47 Uhr, Sonnenuntergang um 21.19 Uhr.

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Romeo und Julia. Das Drama hätten sie sich sparen können. Es ist fast 2:30. Zeit für etwas Realismus. Tobias Häring zeigt uns jetzt

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1: Hier sind die neuesten Nachrichten. Ich bin Elias. Österreich hat einen neuen Hitzerekord verzeichnet. Im Wiener Stadtteil Stammersdorf wurden am Dienstagnachmittag 41 Grad gemessen. Mehr als der bisherige Rekord von 40,5 Grad aus dem Jahr 2013. Anhaltende Hitze und Trockenheit sorgen für extreme Niedrigwasserstände der Donau und schränken die Schifffahrt stark ein. Auch in Deutschland werden weiter Höchstwerte von über 30 Grad erwartet. Kiew ist nach Behördenangaben erneut von Russland mit ballistischen Raketen angegriffen worden. In der Nacht zum Mittwoch berichteten Reporter der Nachrichtenagentur AFP von mehreren heftigen Explosionen. In einem 20-stöckigen Wohnhaus brach nach Angaben von Bürgermeister Vitali Klitschko ein Feuer aus, wahrscheinlich durch einen Raketeneinschlag. Zudem seien mehrere Lagerhallen getroffen worden. Die Ukraine drängt ihre Verbündeten seit Monaten auf weitere US-Patriot-Systeme, um sich besser gegen solche Angriffe schützen zu können. Nordholz. Nach mehr als 45 Jahren Dienstzeit verabschiedet die Marine den Bordhubschrauber Sea Lynx am Fliegerhorst Nordholz schrittweise bis Jahresende. Der Mehrzweckhubschrauber diente seit Sommer 1981 vor allem zur U-Boot-Suche von Fregatten aus. Nachfolger ist der deutlich größere NH-90 Sea Tiger, der seit vergangenem Jahr eingeführt wird und als fliegende Kommandozentrale mit moderner Sensorik und sonarbasierter U-Boot-Aufklärung gilt. Insgesamt sollen bis 2030 31 Maschinen ausgeliefert werden.
2: Ja, Sascha, ein Blick aufs Wetter. Heute hängst du unter einer dichten Wolkendecke. Immer mal leichter Regen bei rund 22 Grad. Der Wind pustet schwach bis mäßig. Ab und zu ein kleiner Schubs mehr. Auf See laufen Wellen bis etwa 1,5 Meter an, also schaukelig, aber entspannt. Morgen ähnlich grau mit knapp 21 Grad, ruhiger bis mäßiger Wind, vergleichbare Wellen. Übermorgen wird's etwas frischer mit 19 Grad und mehr Schauern. Die Tide arbeitet weiter im gewohnten Takt, Sonnenaufgang morgen um 5.37 Uhr.